0: Harald, aber dieses Naseweiß und dieses trotzdem Neugierige und das Richtige tun wollen und dann Knappe werden wollen, das hat er so gut rübergebracht, echt, hat mich sofort gepackt.
1: Wir kommen dann zu dieser legendären Folge, wo der Kampf beginnt. Sir Duncan kriegt ja relativ schnell eine drauf und dann haben wir eine Rückblende und erfahren so ein bisschen aus seinem Leben vor der Zeit bei Sir Arlan. Er hat nämlich eine Freundin, die zwei gaunern sich ihr Leben, würde ich mal sagen. Sie werden von einem, den sie beklauen haben, erwischt. Der tötet seine Freundin und Sir Arlan rettet quasi dann Duncan vor diesen Angreifern. Sir Duncan folgt daraufhin Sir Arlan heimlich und irgendwann übernimmt er ihn dann als Knappen. Da erfahren wir ganz schön viel auch über den Charakter von Sir Duncan, muss ich sagen, der ihn auch dann im Laufe mal fragt, warum hast du mich nie zum Ritter geschlagen? Also mit diesem Aspekt wird immer wieder gespielt. Wir erfahren es auch eigentlich nicht wirklich, ob er wirklich zum Ritter geschlagen worden ist oder es einfach nur behauptet.
0: Ja, es gibt eine schöne Szene, wo er seinen Ritter fragt, warum er ihn nie selbst zum Ritter geschlagen hat. Ja. In dem Augenblick denkt man, er stirbt.
1: Ja.
0: Du denkst, die Szene ist rum und denkst, ah, der wurde niemals zum Ritter geschlagen. Und ah, er wird wieder wach und redet weiter.
1: Ja.
0: Und man erfährt im Augenblick nicht, wurde er überhaupt jemals zum Ritter geschlagen. Das wird ja auch im Buch, habe ich gelesen, bewusst offen gehalten. Mhm. Was auch noch ganz interessant ist, ist, dass Sir Arlan von Hellerbaum ja erzählt, oder Duncan erzählt die Geschichte, dass er von seinem Ritter immer erzählt bekommen hat, dass die Ritter in dem Ort immer einen Heller an einen Baum geschlagen haben. Mhm. Und wenn sie zurückgekommen sind von der Schlacht, durften sie sich den Heller wieder nehmen.
1: Ja.
0: Und der Baum wurde immer voller und voller. Und da habe ich mir gedacht, ist es jetzt ein Zufall, dass der Ritter Sir Arlan von Hellerbaum ist, in Bezug auf diesen Baum mit den Hellern? Mhm. Also steht vielleicht sogar im Raum, dass der Ritter, bei dem Duncan gedient hat, selbst kein richtiger Ritter war? Ja. Also auch das könnte man so ein bisschen vermuten, sein, ne? Also das wird aber bewusst sowohl im Buch als auch in der Serie offen gehalten.
1: Aber um nochmal auf die Szene zu kommen, wo er da, man denkt, er stirbt, da holt er ja nochmal Luft und sagt dann irgendwann, ein Ritter erzählt alle Geschichten zu Ende. Gibt es ein schönes Meme für George R. R. Martin, nämlich weil ich ja vorhin gesagt habe. Ne?
0: Ja,
1: er hat das Buch leider nie zu Ende geschrieben, ein Ritter erzählt seine Geschichte immer zu Ende. Finde ich einen sehr schönen Aspekt, wobei man natürlich hofft in dieser Folge, es geht mit der Action los, die Action kommt dann, ist sehr brutal, es geht ganz schön heftig zu. Duncan liegt ja da quasi im Matsch und muss sich erstmal wieder hochschaffen. Er hat es direkt mit Arion zu tun, der ihm überlegen ist. Wobei ich auch sagen muss, das fällt mir noch ein, die Rüstungen sehen so cool aus von denen. Also auch von Sir Stefan, diese bronzene Rüstung, die fand ich richtig geil. Oder auch die von Arion mit diesen Flammen, die am Helm sind. Die sehen richtig cool aus. Haben sie echt was einfallen lassen. Bei diesem Kampf kommt es ja dann irgendwann dazu, Duncan wird schwer verletzt und kommt dann irgendwann dazu, dass er auch Arion besiegt und in Kapitulation jetzt, also er bittet
0: sehr um Kapitulation. Sehr brutal eigentlich, ja, weil in dem brutal. Augenblick, als die Schwerter außen vor sind, also am Anfang hat Arion den Kampf noch im Griff, verletzt Duncan auch mehrfach schwer, sodass er am Ende am Boden liegt, wo ja dann diese Rückblende kommt, wo er sich daran erinnert, was früher passiert ist. Und sowohl Egg als auch in seinen Gedanken sein ehemaliger Ritter dann gesagt, steh auf und dann macht er das. Und dann kommt die Szene, wo sie beide keine Schwerter mehr haben und in dem Augenblick hat Duncan dann die Überhand und macht den eigentlich relativ brutal auch platt, ne? Mit dem Schild immer gegen den Helm und mit den Fäusten drauf, also körperlich völligst überlegen.
1: Er gibt jedenfalls auf und tut öffentlich widerrufen, seine Anklagen nimmt er zurück. Damit ist der Kampf entschieden.
0: Und auch da musste ich kurz lachen, wie Lionel Baratheon so ankam und so immer noch richtig gut gelaunt. Ah, das war ein Spaß.
1: Ja, genau. Der ist immer cool. Ja. Also, wie gesagt, einer der coolsten Charaktere. Damit ist aber Duncan offiziell rehabilitiert, kann sich wieder frei bewegen. Finde dann eine spannende Szene, nämlich Belor taucht dann irgendwann nach dem Kampf auf, hat noch seinen Helm an und Duncan bittet ihn quasi in seine Dienste treten zu dürfen. Der Helm wird abgenommen und es nimmt ein tragisches Ende, weil Belor hat eine schwere Verletzung, er stirbt halt vor Ort und damit ist quasi der Weg für Westeros ein anderer, wie man zu diesem Zeitpunkt gedacht hat, weil Belor ist ja eigentlich ein sehr gütiger Mensch gewesen und sein Bruder Mika ist
0: eher kriegerisch.
1: Eher ein anderer Typ Mensch.
0: Ja, das Tragische dran ist ja, dass diese Verletzung oder diese Beule am Helm, die entstanden ist, im Grunde genommen verhindert hat, dass die Verletzung ihn getötet hat, weil der Helm alles zusammenhielt. Ja. Tragisch dabei, dass diese Verletzung ausgerechnet durch einen Schlag von seinem Bruder passiert ist, von Mäka.
1: Ja.
0: Und beim Absetzen des Helmes dauert es noch ein paar Sekunden, er fällt tot um. Und dann haben wir jetzt natürlich so eine Story, die jetzt auch für Mäka sehr schwierig ist. Er muss zum einen damit leben, sein Bruder ist tot, muss zum anderen damit leben, dass es Leute gibt, die ihm unterstellen, es war Absicht, dass er seinen Bruder umgebracht hat.
1: Ja.
0: Man weiß es natürlich nicht, aber sein Gesichtsausdruck spricht jetzt nicht unbedingt dafür, dass er es mit voller Absicht getan hat.
1: Ja.
0: Und auch da gibt es dann so Ideen, dass er Duncan bei sich aufnimmt, dass er den fertig ausbildet und er dafür dann seinen Sohn Egg als Knappen nimmt.
1: Ja.
0: Das möchte er aber nicht, er möchte Egg nicht als Knappen haben.
1: Genau. Vor allem möchte er ein Heckenritter bleiben, sagt er ja. Er möchte frei sein und da draußen anderen helfen. Lionel Baratheon bittet ihn ja auch noch in seinen Dienste oder ihn zu begleiten, was er ja auch ablehnt mit den Worten, er bringt niemandem Glück, sondern jeden nur Pech. Da denkt man eigentlich, die Sache hat sich erledigt. Aber wenn man die Novelle kennt und auch diese Anspielung auf Game of Thrones, weiß man ja, Sir Duncan und Egg wird öfters auch mal in Game of Thrones erwähnt, dass die beiden weiterhin ein Team werden. Und Duncan bekommt dann irgendwann Besuch von Egg, der behauptet, sein Vater hätte gesagt, er soll ihn begleiten, was wir dann erfahren, dass es nicht so ist. Ja, der ist stinkesauer, um es mal so zu sagen.
0: Ja, Duncan hat ja quasi angeboten, er würde ihn als Knappe nehmen, aber nur, wenn er mit ihm reist und nicht, wenn er an den Hof muss. Interessant finde ich in der ganzen Serie, dass sehr viel Foreshadowing betrieben wird. Wenn man die Bücher kennt, weiß man natürlich über das Schicksal der beiden. Aber du hast ja auch immer wieder so Sachen drin, wo du siehst, dass Egg halt die Moral von Duncan sehr bewundert und auch mal so ein schöner Spruch kommt von Egg, ich will mal ein guter König sein, dass der sich quasi auch so ein bisschen an der Moral von Duncan orientiert, weil auch wenn der ein bisschen naiv ist, trotzdem vom moralischen Standpunkt her immer genau das Richtige tut. Ja. Da ist auch ganz viel Foreshadowing drin für Sachen, die später passieren, wie so, wenn so Sätze fallen wie von Aegon, dass er will, dass das Feuer mal zurückkehren muss. Lauter so Dinge, also es wird ganz viel Querverweise. Es wird ja
1: von einer Wahrsagerin wird vorhergesagt, dass Aegon mal ein König werden wird und er wird in einem Feuerhagel oder Feuersturm zu Tode kommen. Das verweist auf die Tragödie von Summerhall. Fans wissen es, dass da er versuchen wird, dass Drachen wieder auf der Erde da sind, ja, dass das schief geht, ist in dieser Geschichte drin. Dabei wird auch Duncan sterben. Ist halt blöd, wenn man Geschichten erzählt bekommt, die man schon in anderen als Vergangenheit erlebt. Ja. Ne?
0: Trotzdem kann ich mir vorstellen, weil man emotional mit diesen beiden Figuren unheimlich gut mitgeht, wenn die Serie denn bis dahin spielen sollte, wo man dieses Ereignis sieht, ich weiß ja nicht, wann die Serie enden soll, wie lange vor Game of Thrones, wird es natürlich emotional umso härter für den Zuschauer werden, auch wenn er weiß, was kommt.
1: Sir Duncan, finde ich, erkennt man wirklich das Ritterliche, auch wenn er, was man wie gesagt nicht wirklich erfährt, es haben viele gesagt, jetzt ist es klar, nee, eigentlich ist es nicht klar, es wird nie gezeigt, dass er zum Ritter geschlagen wird, aber selbst wenn er kein Ritter sein sollte, ist er vom Charakter ritterlich und dafür ist es auch für mich unantastbar, dass er ein Ritter ist,
0: ja,
1: zumindest vom Charakter her. Und wie es mal in einem Film gesagt worden ist, wie ist denn der Adel zum Adel geworden mit der Speerspitze voran? Ich glaube, es war sogar in Ritter aus Leidenschaft. Ja. Genau so ist es, ja. Genau das sieht man. Und Sir Duncan ist der Inbegriff eines Ritters. Er hat ritterliche Züge und deswegen passt das vollkommen.
0: Generell die ganze Serie ist ja ein bisschen weniger mit Gewaltorgien geprägt, wie man es von den anderen Game of Thrones Serien kennt.
1: Ja.
0: Du hast natürlich eine Folge, wo es ordentlich auf die Mütze gibt. Der Rest ist sehr dialoglastig, aber es sind Dialoge, die die Charaktere unheimlich gut aufbauen, die Charaktertiefe der Figuren zeigen, den Charakter an sich beleuchten und das macht schon Spaß zu gucken, weil die Charaktere an sich sehr interessant geschrieben sind und die Chemie auch sehr gut funktioniert.
1: Aber ich glaube, die Gewalt und anderen Exzesse, die man aus der Serie kennt, sind nur deswegen so beliebt in der Serie House of Dragon und Game of Thrones, weil die Story passt, ja. Weil auch gute Dialoge und gerade dieses Politische, das haben die Leute ja am meisten geliebt bei Game of Thrones. Das politische Verstrickung und so weiter. Und das kommt hier auch so wieder ein bisschen rüber.
0: Ja, das Schöne ist halt auch zum Beispiel bei Egg, dass du halt so zeigst, wie neugierig der ist, so mitfühlend, klug, trotzdem so ein bisschen stolz, aber auf der anderen Seite dann auch, wenn er merkt, er hat was getan, was nicht so in Ordnung war, dann auch mit seiner Moral so ein bisschen struggelt und sagt, oh ja, jetzt habe ich was falsch gemacht und eigentlich tut es ihm leid, aber aufgrund von seinem Stolz kann er es eigentlich nicht sagen, weil er von königlichem geblüht ist, das ist auch schon schön gemacht. Auch die Brüder von ihm, Aemon sieht man ja eigentlich nur ganz kurz, ne? sieht man auch die Charakterzüge ganz klar, in welche Richtung das geht.
1: Ja.
0: Und da wird bei manchen so dieses Foreshadowing von

0: Und das passt und das merkst du auch. Das kommt irgendwie so, ja, wie soll ich sagen, so handgemacht
1: Ja,
0: rüber irgendwie,
1: es
0: ne?
1: ist halt so, auch wie in Ritter aus Leidenschaft, man sieht, so Turnier ist halt auch dreckig, ne? Da sind viele Menschen, da ist der Boden matschig, wenn es regnet und so weiter, und das kommt einfach realistisch rüber. Es hat diesen Mittelalter-Charakter. Mittelalter ist, manchmal wird es ein bisschen romantisiert, aber es ist vom Leben, glaube ich, eine sehr harte Zeit gewesen.
0: Ja, definitiv. Musik fand ich auch ganz gut. Bist so immer noch so einen leicht epischen Touch, aber bist so von dem überbordenden Game of Thrones Thema so ein bisschen weg, eher so ein bisschen ruhiger. Du hast fast schon so ein Reisethema, kann man ja sagen, ne? So ein Roadmovie-Thema. Das passt ganz gut. Ja, so ein bisschen intimer.
1: Wir haben ja, wie du schon erwähnt hast oder auch ich schon gesagt habe, ganz viele Verweise zu House of Dragon und Game of Thrones. Master Aemon habe ich ja schon erwähnt, dass der Bruder von Egg ist, der ältere Bruder, wird immer wieder erwähnt. Wie gesagt, auch Egg und Duncan wird immer wieder in House of Dragon, gibt es auch immer wieder Geschichten, die man über die hört, über Ritter und sein Knappe, die herausragend sind. Man hat auch den Verweis, dass Brienne von Tarth wahrscheinlich eine Nachfahrin von Duncan ist. Deswegen mit der Größe, das passt dann auch.
0: Vielleicht taucht die Puppenspielerin nochmal auf. Wir haben auch Erwähnung von den Starks. Wir haben immer wieder Verweise auf die Drachen. Auch Aerion, der glaubt, dass er sich in Drachen verwandeln kann, zeigt schon wieder so diese, wie es so schön genannt wird, Targaryen-Madness.
1: Ja, der
0: Also da sind immer
1: Wahnsinn.
0: unheimlich viele Verweise drin und aber nicht so, dass es dir quasi ins Gesicht geklatscht wird, sondern so beiläufig nebenbei, es tröppelt so mit. Es ist eine große Welt, das gehört zusammen, das passt ja auch. Aber es sind keine Cameos oder Verweise, die aufgezwungen wirken.
1: Ja. Nee, es passt durchweg in die Erzählung rein. Es ist schön erzählt. Es kommt gut rüber. Und auch wenn man sich in der Welt von Westeros nicht gut auskennt und vielleicht House of Dragon und Game of Thrones nicht gesehen hat, fällt es einem trotzdem nicht auf. Also es ist nicht störend, wenn man dann solche Erzählungen hat, ja,
0: Überhaupt nicht.
1: oder es passt durchweg. Insgesamt eine Serie, die mir sehr gut gefallen hat. Da wären wir, glaube ich, bei der Bewertung.
0: Ja, ich würde gerne noch einen kleinen Nice to Know erwähnen,
1: Dann mach
0: nämlich
1: das.
0: der Darsteller Daniel Ings, der Sir Lionel Baratheon spielt, den wir jetzt schon mehrfach erwähnt haben. Der
1: Wen?
0: hatte, der hatte unter anderem bei Game of Thrones für Theon Greyjoy vorgesprochen, als auch für Oberyn Martell.
1: Ach ja,
0: Ja.
1: okay. Hat aber die Rolle nicht
0: Hat die
1: bekommen,
0: Rolle nicht
1: offenbar.
0: bekommen und hat zum Glück die Rolle von Lionel Baratheon bekommen,
1: Ja,
0: weil das passt wie die Faust aufs Auge.
1: ein geiler Charakter, wirklich cool, hat mir sehr gut gefallen. Also, Kaffeetassenbewertung.
0: Ja,
1: Ich würde mal anfangen, weil
0: ja,
1: du
0: mach
1: sonst immer
0: das.
1: anfängst. Eine Serie, die mir sehr gut gefallen hat, weil ja die Vergleiche auch gerade von Fans gezogen werden zu Breaking Bad. Ich bin da aber durchweg bei den Fans, dass gerade diese vorletzte Folge richtig gut war. Also die war richtig spannend. Die letzte Folge hat natürlich viel Speed rausgenommen, das Pacing ist runtergegangen, aber man hat die Story weitererzählt. Gerade die Abschlussszene, wo die zwei wegreiten und Sir Alan dann sich von ihnen trennt. Tolle, tolle Storytelling. Ich gebe der Serie 9 Kaffeetassen.
0: Und da bin ich tatsächlich voll bei dir. Ich bin auch bei 9 Tassen. Und tatsächlich schon, weil die erste Folge mich schon gecatcht hat, wo
1: Ja.
0: schon manche geschrieben haben, oh, da passiert zu wenig.
1: Ja.
0: Die hat vielleicht den einen oder anderen etwas später abgeholt. Also tatsächlich gab es dann wieder diese Kommentare mit, da passiert überhaupt nichts und da wird ja nur geredet. Und gerade das fand ich so interessant, weil es bei mir zumindest funktioniert hat, dass ich sofort bei den Charakteren war. Also Duncan mit seiner naiven, ich bin, trottelig ist er ja nicht, also mit seiner naiven Art, mit
1: Gutgläubig.
0: seiner trotzdem harten Moral, mit seiner städtischen Moral, das Richtige tun zu wollen, der hat mich sofort gehabt. Und als dann Eck dazu kam mit der Chemie zwischen den beiden, das hat so gut funktioniert, weil auch der Darsteller von Eck, das ist ja damals erst 9 gewesen, wie schon erwähnt, das so gut rüberbringt, den ganzen Charakter, dass das einfach super zusammenpasst. Und das hat mich sofort abgeholt. Und ich war nach der ersten Folge, wie gesagt, total begeistert. Auch wenn niedlich vielleicht der falsche Eindruck, das falsche Wort ist. Aber tatsächlich war das so, dass ich die Chemie zwischen den beiden irgendwie toll fand. Das hat mich irgendwie
1: Ja,
0: sofort gehabt.
1: ich finde den ganzen Humor in der Serie gut und deswegen wäre sogar mit der Tendenz zur 10, deswegen
0: Ja.
1: ein Schuss Milch noch.
0: Genau.
1: War eine tolle Serie, macht Spaß. Ich bin auf die nächste Staffel gespannt.
0: Ja, freue mich schon tierisch drauf. Und ich würde mich auch darauf freuen, wenn man von Cerdelino und Baratheon nochmal irgendwas sieht, egal wo.
1: Okay. Vielleicht hört ja bei HBO einer
0: Ja,
1: unser
0: genau.
1: Flehen an. Damit war es das mit der Besprechung zu A Knight of the Seven Kingdoms. 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

0: Gießen.
1: Hallo Sakura.
2: Hallo Johanna.
1: Du schaust ja auch gerne oder ab und zu mal Filme oder Serien, die so True Crime behaftet sind, oder?
2: Niemals.
1: Ja, stimmt, das war eigentlich eine
2: rhetorische Frage.
1: Ja, rhetorische Frage.
2: Ja, also
1: Frage.
2: Ich gucke unendlich viele True Crime Serien, Dokus, Filme, die daran angelehnt sind. Mm. Eigentlich könnte man sagen, nur das oder Trash-TV. Was anderes läuft bei mir eigentlich nicht.
1: Was für eine Mischung.
2: Aber Horrorfilme gehören ja eigentlich auch schon so ein bisschen in die Richtung, ne?
1: Ja, das stimmt. Aber was mir auch aufgefallen ist, die meisten True-Crime-Filme oder True-Crime-Serien stammen ja eigentlich alle aus Amerika oder zumindest auf jeden Fall nicht aus Deutschland. Heute geht es um einen Fall, der wurde auch verfilmt und es ist nicht nur ein deutscher Fall, sondern eben auch eine deutsche Verfilmung.
2: Ah,
1: und ich muss sagen, ja, ich bin erst durch die Verfilmung auf den Fall aufmerksam geworden und es war wirklich so einer dieser Filme, die einen wirklich nochmal so zum Nachdenken bringen. Natürlich, es geht immer um einen Fall, es geht immer um Schicksale, aber die Macher, die den Film gemacht haben, die haben wirklich so das Zeug dafür gehabt, die Emotionen oder beziehungsweise die Persönlichkeit und die ganze Entwicklung der Person einem wirklich nahe zu bringen. Also man hat richtig das Gefühl, man wächst mit der Hauptperson. Und ich kann mir vorstellen, dass einige unserer Hörer jetzt auch selber vielleicht denken, oh, ja, den Film habe ich auch gesehen. Denn er ist auch wirklich relativ bekannt. Vielleicht erinnerst du dich ja auch und hast ihn vielleicht selber auch schon mal gesehen. Ansonsten sollte dich der Fall vielleicht heute so ein bisschen inspirieren oder beziehungsweise motivieren, ist natürlich schwierig. Aber vielleicht hast du danach ja Interesse, selber mal nachzuschauen. Ich kann auf jeden Fall sehr empfehlen.
2: Ich bin schon sehr gespannt. Ich kenne den Titel des Films jetzt ja noch nicht, aber mich würde sehr interessieren, ob unsere Bloodies den Film schon kennen.
1: Könnt ihr ja gerne mal in die Kommentare schreiben, aber nachdem ihr diese Folge gehört habt.
2: Ich wollte gerade sagen, du verrätst ja bestimmt später noch den Titel.
1: Ja.
2: Also sollen wir direkt in den Fall starten? Was meinst du? Achtung, Triggerwarnung. Unser heutiger Fall behandelt einen Ehrenmord und eine Zwangsheirat. Solltest du dich nicht wohlfühlen, mit diesen Themen konfrontiert zu werden, hör dir diese Folge bitte nur gemeinsam mit einer Vertrauensperson an. Pass auf dich auf.
1: Wir sind heute angelangt in Berlin-Tempelhof. Es ist die Nacht zum 7. Februar 2005. Es ist eine dieser bitterkalten Nächte in der Hauptstadt, in denen der Wind unerbittlich durch die grauen Straßenschluchten zieht und fast niemand mehr freiwillig draußen unterwegs ist. Die Stadt wirkt in diesem Moment wie in Schockstarre eingefroren. Die Luft ist so klar und kalt, dass jeder Atemzug schmerzt. Während die gelben Straßenlaternen ein karges, fast kränkliches Licht auf die völlig menschenleeren Gehwege werfen, steht kurz vor Mitternacht eine junge Frau an der Bushaltestelle Oberlandgarten. Das Viertel hier ist eigentlich eine ganz normale, fast schon verschlafene Wohngegend. Ein Ort, an dem man nachts normalerweise absolute Sicherheit verspürt und höchstens dem fernen beruhigenden Rauschen des Verkehrs auf der nahen Stadtautobahn lauscht. Sie kommt gerade erschöpft von ihrer Spätschicht. Ihre Gedanken sind wahrscheinlich schon beim nächsten Tag. Sie möchte einfach nur so schnell wie möglich nach Hause zu ihrem kleinen Sohn Can, der sicher schon längst friedlich in seinem Bettchen schläft und von seiner Mutter träumt. Aber dann passiert das Unfassbare, dass die Zeit für einen grausamen Moment stillstehen lässt. Plötzlich treten Gestalten wie aus dem Nichts, aus dem tiefen Schatten der umliegenden Häuserwände hervor. Drei Schüsse peitschten durch die eiskalte Nachtluft, direkt aus nächster Nähe abgefeuert, ohne Vorwarnung, ohne Zögern, wie eine eiskalte militärische Exekution. Die Projektile treffen sie präzise und tödlich. Die junge Frau sackt auf dem gefrorenen Asphalt zusammen, während die Schatten der Täter in der Dunkelheit verschwinden. Jede Hilfe der kurz darauf herbeigeeilten Rettungskräfte kommt zu spät. Sie hat gegen die Brutalität dieses feigen und von langer Hand geplanten Angriffs keine Chance. Ihr Name ist Hatun Sürücü, Ihre Freunde nannten sie aber alle liebevoll Aynur, was auf Türkisch Mondlicht bedeutet. Ein Name, der so gar nicht zu der Dunkelheit passt, die sie an diesem Abend umfing. Sie war gerade mal 22 Jahre alt. Ein ganzes Leben voller Träume, Hoffnungen und Pläne lag eigentlich noch vor ihr. Was in den ersten Polizeiberichten noch wie ein missglückter Raubüberfall oder eine Tat im kriminellen Milieu aussieht, stellt sich schon bald als ein Verbrechen heraus, das ganz Berlin und später ganz Deutschland in seinen moralischen Grundfesten erschüttern wird. Die Ermittler stehen vor einem Rätsel, das sich erst löst, als sie tief in die Familiengeschichte eintauchen. Es ist der tragische Auftakt zu einer riesigen, oft schmerzhaften Debatte darüber, wie wir in unserer multikulturellen Gesellschaft eigentlich zusammenleben wollen und welche Werte absolut nicht verhandelbar sind. Heute möchte ich mit euch die fundamentale Frage beantworten, wo die Freiheit des Einzelnen brutal endet, wenn eine Familie beschließt, ihre eigenen archaischen Erbegriffe über das universelle Recht auf Leben und Selbstbestimmung zu stellen. Und dieser Mord markiert den Wendepunkt, an dem Deutschland begann, das Phänomen der Erbgewalt nicht mehr als privates Familienproblem oder kulturelle Besonderheit abzutun, sondern als massiven, inakzeptablen Angriff auf die Menschenrechte wahrzunehmen.
2: Ich muss auch sagen, dass ich sowas echt unfassbar grausam finde.
1: Ja.
2: Also es mag gut sein, da muss ich gestehen, da kenne ich mich auch einfach zu wenig für aus, dass es in manchen kulturellen oder religiösen Kreisen diese, auch wenn man es ja immer so fälschlicherweise sagt, Ehrenmorde, weil ich finde, kein Mord ist ehrenvoll, aber das Thema hatten wir schon mal in einer von unseren ganz frühen Folgen.
1: Ja.
2: Und aber dass es überhaupt so etwas gibt, finde ich so verwerflich, weil wer sind wir, dass wir über Leben oder Tod entscheiden dürfen?
1: Ja.
2: Oder dass man festlegt, dass irgendeine Handlung hinterher quasi dich lebensunwürdig macht.
1: Ja, total.
2: Das finde ich, oh, ich finde das wirklich so, so schlimm. Und das tut mir auch so im Herzen weh. Und gerade wenn du jetzt auch erzählst, das junge Mädchen, die Hatun, war erst 22 Jahre alt. Sie hatte einen kleinen Sohn zu Hause. Hm. Damit ist ja sozusagen nicht nur ihr Leben zerstört, weil sie hat kein Leben mehr, sondern auch das Leben ihres kleinen Sohnes. Und vielleicht sogar ja. ihres Partners. Also ich weiß nicht, ob es auch einen Papa, der aktiv in der Familie ist, für den Kleinen gibt, aber trotzdem. Und dann ist natürlich auch die Frage, also du hast ja schon geteasert, dass es um Ehrenmord geht. Wie kann die Familie das wirklich verantworten, das quasi in Auftrag gegeben zu haben in irgendeiner Form?
1: Ja, nicht nur das. Ich verstehe zum Beispiel auch die Mütter meistens nicht, weil die sind, obwohl man es manchmal gar nicht so denkt, sind sie trotzdem oftmals Teil von dem Ganzen. Und ich finde, das ist einfach, wie du schon sagst, ich kann es komplett nicht nachvollziehen, weil die Familie ja irgendwie in den meisten Fällen, sag ich mal, ja schon so mit Teil der wichtigsten Menschen ist im Leben von einer Person. Und ich bin zum Beispiel auch im Moment, ich habe extreme Angst davor, wie es ist, wenn meine Eltern einfach irgendwann nicht mehr sind. Und allein der Gedanke, dass ich auch noch, sag ich mal, diesen Tod herbeiführe oder den Tod von meiner Tante oder meiner Cousine oder je nachdem, ist einfach so, weiß nicht, das ist so unverständlich. Also ich könnte mir das gar nicht vorstellen. Das ist total krass.
2: Eigentlich sollte die Familie das sein, die man schützen will.
1: Ja.
2: Und Familie heißt jetzt nicht nur Blutsverwandte. Familie gibt es ja in unterschiedlichen Konstellationen.
1: Natürlich.
2: Aber eigentlich sind das die Personen, für die man alles geben sollte, die man immer beschützen sollte. Und boah, ich bin gespannt, was du erzählst, wie es überhaupt dazu gekommen ist, wer der Täter oder die Täter, ich weiß es ja jetzt noch nicht, gewesen sind.
1: Ja, Es geht um die Täter und ich würde mal vorschlagen, bevor wir diesen Fall, der mich auch allein nur beim Zusehen des Films schon so dermaßen aufgewühlt hat, beziehungsweise auch so verärgert hat, bearbeiten, möchte ich euch die Hauptperson erstmal vorstellen. Hatun wurde 1982 im Berliner Bezirk Kreuzberg als Kind kurdischer Einwanderer geboren. Sie wuchs in einer Großfamilie mit insgesamt 8 Geschwistern auf, mitten im Herzen der brodelnden Metropole Berlin, aber doch in einer sozialen Welt für sich, die nach ganz eigenen Regeln funktionierte. Und man muss dazu sagen, es war ein Haushalt, in dem Religion und eine extrem strenge, oft sehr einseitig ausgelegte Tradition das tägliche Sagen hatte. Und ein Umfeld, das Individualität und persönliche Entfaltung, besonders für junge Frauen, kaum zuließ und Gehorsam gegenüber dem Familienoberhaupt über alles stellte. Ihre Geschichte ist heute so beeindruckend, weil sie unglaublich mutig war, obwohl ihr Schicksal von Geburt an von anderem vorbestimmt schien. Mit 16 Jahren passierte das, was sie am meisten fürchtete. Sie wurde von ihren Eltern einfach aus der Schule genommen. Von einem Tag auf den anderen war es vorbei mit den Träumen vom Lernen, von Büchern und einer eigenen Karriere. Sie wurde in die Osttürkei geschickt und nur zwangsweise mit einem Cousin verheiratet, den sie kaum kannte und niemals liebte. Doch Hatun war keine Frau, die den Kopf senkte und sich einfach in die Rolle der fügsamen, schweigenden Ehefrau ergab. Sie spürte tief in sich einen Drang nach Freiheit, den keine Tradition unterdrücken konnte. Trotz massiver körperlicher Gewalt und psychischer Einschüchterung in der Ehe traf sie eine lebensgefährliche Entscheidung. Sie floh hochschwanger und völlig auf sich allein gestellt zurück nach Berlin. Ohne Geld, ohne familiären Rückhalt und ständig verfolgt vom Zorn ihrer Verwandten suchte sie verzweifelt Schutz in einem Frauenhaus. Dort in der Anonymität und Sicherheit dieser Einrichtung begriff sie zum ersten Mal wirklich: Ich habe Rechte als Mensch und als Frau. In dieser Zeit traf sie die mutige Entscheidung für ein radikal selbstbestimmtes Leben. Sie legte das Kopftuch ab. Für sie war das kein modisches Statement, sondern ein gewaltiger, sichtbarer Befreiungsschlag von den Fesseln ihrer Vergangenheit. Sie holte ihren Schulabschluss nach und suchte sich eine Ausbildung, die ihren inneren Kampfgeist widerspiegelte. Und was ich sehr, sehr interessant finde, sie wurde Elektroinstallateurin. Also so ein Beruf, den man ja jetzt so nicht als Frau oder beziehungsweise der jetzt nicht so ein typischer Frauenberuf ist.
2: Ich überlege auch gerade, ob ich eine Frau kenne, die diesen Beruf ausübt. Spontan fällt mir gerade niemand ein. Liebe Bloodies, wenn eine von euch eine Elektroinstallateurin ist, schreibt es gerne mal in die Kommentare. Weil ich finde das mega cool, gerade wenn auch eine Frau und dann auch noch jemand, der quasi ein Leben lang immer unterdrückt worden ist, sich einen Beruf aussucht, wo sie es wahrscheinlich auch nicht ganz so leicht gehabt haben wird. Könnte ich mir vorstellen. Aber sie muss auch extrem schlau sein, weil also gerade wenn du mit Elektronik arbeitest, da brauchst du schon ein Köpfchen, damit du dann nicht Sachen falsch verlotest und so. Ich weiß nicht genau, was die alles tun. Entschuldigung.
1: Alles gut. Man muss dazu natürlich auch sagen, wir dürfen nicht vergessen, sie hatte ein kleines Kind bei sich zu Hause.
2: Stimmt, das ja auch noch.
1: Sie hatte, wie gesagt, komplett gar keine Unterstützung. Also sie hatte alles selbst gemeistert. Und ich finde, das zeigt auch noch mal mehr ihre Stärke. Denn als
2: total
1: junge Frau auf den rauen Berliner Baustellen der frühen 2000er Jahre in einem Job, der ja damals wirklich, also besonders damals, fast ausschließlich von Männern gemacht wurde und sie es trotzdem geschafft hat, sich durchzusetzen. Und nicht nur das, sie hat sich dort nicht nur durchgebissen, sondern sich durch ihre Fachkompetenz und ihre zupackende Art echten Respekt verschafft. Sie hat nämlich nicht nur, sage ich mal, manchmal auch die Frauenkarte oder so, die vielleicht...
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1: Jetzt geht's los, Freunde! 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
1: Im Studio Christiane Hampe. Schönen guten Morgen. Russland soll den USA helfen, die hohen Dieselpreise in den Griff zu bekommen. US-Präsident Trump hat dafür umfangreiche Lieferungen mit Kreml-Chef Putin vereinbart. Imme Kasten.
2: Die ersten 300.000 Tonnen Diesel sollen sofort kommen und auch weitere Lieferungen sind geplant. Dafür sollen die US-Sanktionen gegen Russland vorübergehend gelockert werden. In der Ukraine sorgt das Ganze für Empörung. Präsident Zelensky wirft Trump vor, damit den russischen Angriffskrieg zu unterstützen. Seit Beginn des Irankriegs sind die Dieselpreise auch in den USA stark gestiegen. Für Trump kommt das wenige Wochen vor den wichtigen Zwischenwahlen zur Unzeit.
1: Mecklenburg-Vorpommern steuert auf eine rot-rot-grüne Regierung zu. SPD, Linke und Grüne haben sich auf Koalitionsgespräche geeinigt. Eileen Schallhorn.
3: In den Sondierungen haben die drei Parteien auch schon einige Ziele formuliert. So sollen Kitas beitragsfrei bleiben. Außerdem will Rot-Rot-Grün an allen Krankenhausstandorten festhalten. Ziel sei eine Koalition, die auf Verlässlichkeit, Stabilität und Vertrauen setzt. Bei der Landtagswahl vor knapp 3 Wochen hatte sich zwar die AfD als stärkste Kraft durchgesetzt, die absolute Mehrheit aber verpasst. Mit der Partei will niemand gemeinsam regieren.
1: Viele süße Getränke werden wohl in Zukunft teurer. Wie die Bild schreibt, haben sich Union und SPD bei der Zuckersteuer geeinigt. Die soll ab Juli nächsten Jahres kommen und für Unternehmen gelten, die über 70.000 Liter pro Jahr abfüllen, wie zum Beispiel Coca-Cola oder auch Pepsi. Die Vereinten Nationen sehen im Friedensnobelpreis für die Juristin Navi Pillay ein starkes Signal für die Menschenrechte. Die 85-Jährige war Richterin am Internationalen Strafgerichtshof. Den hat US-Präsident Trump schon länger im Visier. Kurz nach der Auszeichnung kündigten die USA Sanktionen gegen das Gericht an. Crash Out, Rage Bait oder Peak. Das Jugendwort des Jahres wird heute verkündet. Crashout bedeutet etwa die Fassung zu verlieren, wird aber oft auch ironisch benutzt. Ragebait sind Inhalte im Netz, die bewusst provozieren und so Reichweite schaffen sollen. Und Peak bedeutet, besser geht's nicht. Borussia Dortmund hat in der Fußball-Bundesliga erstmals in dieser Saison Punkte liegen lassen. Gegen Werder Bremen spielte der BVB 2:2. Den Ausgleichstreffer in der Nachspielzeit erzielte ausgerechnet der Ex-Dortmunder Stürmer Niklas Füllkrug.
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4: Mit KI-Support. Wolkig ist es heute Morgen und an der Küste zieht immer mal wieder ein Schauer durch. Vereinzelt ist auch ein Gewitter dabei. Im Laufe des Tages wird der Regen im Süden weniger und hängt am Nachmittag höchstens noch an den Alpen. Sonst bleibt's oft trocken mit Sonne und Wolken. Die Höchstwerte liegen bei 13 bis 19 Grad. Morgen gibt's wieder Sonne und Wolken und öfter Schauer, maximal 18 Grad.

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1: Im Studio Christiane Hampe. Schönen guten Morgen. Russland soll den USA helfen, die hohen Dieselpreise in den Griff zu bekommen. US-Präsident Trump hat dafür umfangreiche Lieferungen mit Kreml-Chef Putin vereinbart. Imme Kasten.
2: Die ersten 300.000 Tonnen Diesel sollen sofort kommen und auch weitere Lieferungen sind geplant. Dafür sollen die US-Sanktionen gegen Russland vorübergehend gelockert werden. In der Ukraine sorgt das Ganze für Empörung. Präsident Zelensky wirft Trump vor, damit den russischen Angriffskrieg zu unterstützen. Seit Beginn des Irankriegs sind die Dieselpreise auch in den USA stark gestiegen. Für Trump kommt das wenige Wochen vor den wichtigen Zwischenwahlen zur Unzeit.
1: Der Zoff von Union und SPD um die Zuckersteuer ist offenbar vom Tisch. Wie die Bild schreibt, hat sich die Koalition auf einen Kompromiss geeinigt. Mehr von Tom Husse.
3: Die Steuer soll demnach nur für Unternehmen fällig werden, die über 70.000 Liter pro Jahr abfüllen. Das wären dann zum Beispiel Konzerne wie Coca-Cola oder Pepsi. Bedeutet für uns, die gezuckerten Getränke von diesen Unternehmen dürften dann teurer werden. Die Steuer soll ab Juli nächsten Jahres eingeführt werden. Verbraucherorganisationen und Ärzteverbände hatten sich dafür stark gemacht, zum Schutz der Gesundheit.
1: Es geht voran bei der Regierungsbildung in Mecklenburg-Vorpommern. SPD, Linke und Grüne wollen in Koalitionsgespräche gehen. Die AfD hatte die Landtagswahl im September zwar gewonnen, mit der Partei will aber niemand gemeinsam regieren. Der Fly Dubai Copilot soll einen Selbstmordanschlag auf den Flughafen Tel Aviv geplant haben. Laut Ermittlern wollte er das Flugzeug in ein Terminal steuern. Vergangene Woche hatte er auf dem Flug den Kapitän mit einer Rettungsaxt angegriffen. Passagiere konnten ihn überwältigen und so offenbar eine Katastrophe verhindern. Crash Out, Rage Bait oder Peak. Das Jugendwort des Jahres wird heute verkündet. Crash Out bedeutet etwa die Fassung zu verlieren, wird aber oft auch ironisch benutzt. Rage Bait sind Inhalte im Netz, die bewusst provozieren und so Reichweite schaffen sollen. Und Peak bedeutet, besser geht's nicht. Borussia Dortmund hat in der Fußball-Bundesliga erstmals in dieser Saison Punkte liegen lassen. Gegen Werder Bremen spielte der BVB 2:2. Den Ausgleichstreffer in der Nachspielzeit erzielte ausgerechnet der Ex-Dortmunder Stürmer Niklas Füllkrug.
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4: Mit KI-Support. Viele Wolken gibt es heute und dazu regnet es in der Mitte und im Süden öfter mal. Am Nachmittag zieht sich der Regen mehr Richtung Alpen zurück. Sonst bleibt es wechselhaft mit trockenen Phasen. An der Küste kommen immer wieder Schauer rein und vereinzelt auch mal ein Gewitter dazu. Außerdem kann es dort stürmisch werden. Maximal werden es 13 bis 19 Grad. Morgen geht's mit Sonne und Wolken weiter. Dazu immer wieder Schauer mit höchstens 18 Grad.

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1: Im Studio Christiane Hampe. Schönen guten Morgen. Die USA greifen beim Diesel jetzt auf Russland zurück. Scharfe Kritik daran kommt vom ukrainischen Präsidenten Selenskyj. Das sei eine Investition in den Krieg, so Selenskyj. US-Präsident Trump hatte angekündigt, dass Russland große Mengen Diesel in die USA und auf den Weltmarkt bringen werde. Dafür sollen die US-Sanktionen vorübergehend gelockert werden. Die Dieselpreise sind seit Beginn des Iran-Kriegs deutlich gestiegen. Trump sucht nach Wegen, sie runterzubekommen, wohl auch wegen der im November anstehenden Midterms, den Zwischenwahlen in den USA. Mecklenburg-Vorpommern steuert auf eine rot-rot-grüne Regierung zu. SPD, Linke und Grüne haben sich auf Koalitionsgespräche geeinigt. Eileen Schallhorn.
2: In den Sondierungen haben die drei Parteien auch schon einige Ziele formuliert. So sollen Kitas beitragsfrei bleiben. Außerdem will Rot-Rot-Grün an allen Krankenhausstandorten festhalten. Ziel sei eine Koalition, die auf Verlässlichkeit, Stabilität und Vertrauen setzt. Bei der Landtagswahl vor knapp 3 Wochen hatte sich zwar die AfD als stärkste Kraft durchgesetzt, die absolute Mehrheit aber verpasst. Mit der Partei will niemand gemeinsam regieren.
1: Die Vereinten Nationen sehen im Friedensnobelpreis für die Juristin Navi Pillay ein starkes Signal für die Menschenrechte. Die 85-Jährige war Richterin am Internationalen Strafgerichtshof. Den hat US-Präsident Trump schon länger im Visier. Kurz nach der Auszeichnung kündigten die USA Sanktionen gegen das Gericht an. Der Fly Dubai Copilot soll einen Selbstmordanschlag auf den Flughafen Tel Aviv geplant haben. Laut Ermittlern wollte er das Flugzeug in ein Terminal steuern. Vergangene Woche hatte er auf dem Flug den Kapitän mit einer Rettungsaxt angegriffen. Passagiere konnten ihn überwältigen und so offenbar eine Katastrophe verhindern. In der Fußball-Bundesliga hat Borussia Dortmund einen sicher geglaubten Sieg noch aus der Hand gegeben. Der Tabellenführer führte gegen Werder Bremen mit 2:0. Die Bremer schockten den BVB dann aber mit 2 späten Treffern. Der Endstand 2:2.
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3: Mit KI-Support. Viele Wolken gibt es heute und dazu regnet es in der Mitte und im Süden öfter mal. Am Nachmittag zieht sich der Regen mehr Richtung Alpen zurück. Sonst bleibt es wechselhaft mit trockenen Phasen. An der Küste kommen immer wieder Schauer rein und vereinzelt auch mal ein Gewitter dazu. Außerdem kann es dort stürmisch werden. Maximal werden es 13 bis 19 Grad. Morgen geht's mit Sonne und Wolken weiter, dazu immer wieder Schauer mit höchstens 18 Grad.

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Nicht mal was von David Guetta machte. 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

wohl auch alleine hier. Genau wie ich. Du bist mir gleich aufgefallen. Voll Laser, wie du abgehst. Leider ist hier ja gleich Feierabend. Also ich bin noch gar nicht müde. Aber vielleicht, wenn du Bock hast. Ich hab eine Wohnung gleich hier in der Nähe. Wenn du willst, wir könnten ja dort weiter tanzen. Wenn du weißt, was ich meine. Oder willst du etwa allein nach Hause gehen?

pass mal auf, Junge. Hier ist langsam Feierabend. Also geh runter von der Tanze. Ich will nach Hause. Der Barkeeper will nach Hause. Und der DJ ist müde, hörst du doch. Mach ein bisschen halblang jetzt. Hol deine Jacke, schnapp dir deine Mädels und geh nach draußen. Also, wir sehen uns nächste Woche wieder.

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3: Halli, hallo, lieber Janzi. Da?
4: Na, so nah und doch so fern hätte ich fast gesagt. Ist so gar nicht so. Hallo.
3: Man kann dich anfassen.
4: Na, das stimmt. Wir sitzen wieder nebeneinander.
3: Ja, back to the roots.
4: Back to the roots, genau. Hatten wir tatsächlich letztens erst auf dem Supercamp.
3: Ja, das stimmt.
4: Aber
3: jetzt sitzen wir bei dir im Garten.
4: So ist es. Und das hatten wir schon lange nicht mehr.
3: Nee, genau.
4: Ja, und das hört man vielleicht auch manchmal im Hintergrund. Es könnte sein, dass der ein oder andere Trecker vorbeifährt, dass das Holz knackt.
3: Die Bahn fährt.
4: Ja, wobei, die sind leise geworden, muss ich ehrlich sagen.
3: Ja, das stimmt, aber eben hat man einen gehört, als sie hier lang ist.
4: Genau, das Holz knacken oder die Vögel zwitschern. Ja, wobei, seit meine Mutter nicht da ist, ne, die ist ja gerade im Urlaub. Es sind weniger Vögel da, ich weiß nicht warum.
3: Ach Mensch.
4: Ja, naja. Wie auch immer, einen wunderschönen guten Tag, liebe Tali. Schön, dass du zu Gast bist hier im Hause Jans, ja, sehr gerne. Und liebe ZuhörerInnen, schön, dass ihr auch zu Gast seid bei uns im Podcast. Schön, dass ihr wieder eingeschaltet habt zu Folge 168.
3: Ja, Wahnsinn.
4: Ja, wir nähern uns mit Riesenschritten den 200ern.
3: Krass.
4: Ja, machen wir dann wieder eine Live-Geschichte eigentlich? Können wir mal überlegen.
3: Ich wollte gerade sagen, kann man
4: vielleicht
3: gucken.
4: Bei 250 dann so. Mal gucken. Genau. So, es ist Sommer.
3: Ja.
4: Heute ist heiß.
3: Ja, und feucht.
4: Ja, das stimmt.
3: Also man kann es ja anders sagen, es ist eklig.
4: Ja, es ist eine tropische Wärme.
3: Ja.
4: Ja.
3: Also da würde ich eigentlich auch lieber irgendwo am Strand chillen und ins Wasser gehen können und danach wieder am Strand chillen.
4: Ja. So, da sind wir beim Trecker.
3: Mach Ruhe.
4: Es ist Sonntag. Unglaublich. Naja, wie auch immer. Genau, du hast einen Schluck Wasser gerade genommen und wir haben uns heute einen schönen Wein eingeschenkt.
3: Ja.
4: Und wir verraten nicht die Uhrzeit, wie spät das ist. Auf gar keinen
3: Fall.
4: Ich muss diesmal da in die Kamera gucken. Ja, genau. Da seid ihr, falls ihr uns bei YouTube zuguckt. Wir verraten nicht die Uhrzeit, aber wir haben einen Eisbach-Frühling in der Hand. Ja.
3: Lecker, der gute Rosé.
4: Ja, das ist ein Rosé. Ja, das stimmt. Fruchtig süß steht da drauf. Und liebe Grüße gehen raus an das Weingut Schmidt.
3: Hashtag Werbung.
4: Unbezahlte Werbung in dem Fall.
3: Sagen,
4: Das ist so. Und wir haben das vorhin noch mal kurz beschnackt. Es ist nämlich jetzt gerade dieses Wochenende Weinfest in Hannover.
3: Und du bist nicht da.
4: Ich bin ja nicht mehr in Hannover, das stimmt. Aber damals habe ich dort den Wein kennengelernt und...
3: Du hast ihn angeschleppt.
4: Ich habe den angeschleppt. Oh. Ich war der Erste, aber Kevin ist jetzt mittlerweile größter Abnehmer, glaube ich, beim Weingut.
3: Vielleicht.
4: Ja. Und der schmeckt uns allen irgendwie wirklich gut. Ja. Der ist schön süffig und ich würde sagen, wir machen das mal wie unsere Kolleginnen von den Dunetunes.
3: Ja.
4: Liebe Grüße gehen raus.
3: Ja.
4: Genau, wir stoßen mal an auf eine schöne Folge, liebe Tali. So, zum Wohl, ihr Lieben. Ja, stoß gerne mit uns an.
3: Oh, köstlich.
4: Ja, ein köstliches Stückchen Wein. So.
3: Man muss sich noch ein bisschen dran gewöhnen. Die Kamera ist da.
4: Ja.
3: Der Computer steht da.
4: Ja.
3: Es ist so.
4: Ja, ja. Also ich bin auch immer mehr auf den Blick dahin, wobei ich muss dahin gucken.
3: Will,
4: genau.
3: Ne?
4: Ja,
3: gucken,
4: ja, ja, ja.
3: Die sehe ich auch so.
4: Läuft.
3: Ja.
4: Ja. Ich würde sagen, wir müssen ein bisschen auflösen.
3: Auf jeden Fall.
4: Ja, Sophia und Hanna haben uns eine Aufgabe gestellt. Die war
3: schon quer durch Europa.
4: Da haben wir eine Weltreise gemacht, wir zwei, das stimmt.
3: Wahrscheinlich landen wir doch irgendwo in Deutschland.
4: Ja, also ich kenne die Antwort mittlerweile schon und liebe Sophia, vielen Dank dafür, dass ihr uns so eine schöne Aufgabe gestellt habt. Mallorca haben wir ja versaut, haben wir ja schon drüber gesprochen.
3: Ja.
4: Aber wir spielen euch das mal ein. Hallo Sophia.
5: Hallihallo ihr beiden. Ich schulde euch noch eine Antwort, wo ich mich befinde. Und ich sag mal so, eine Person von euch beiden hat es schon richtig geraten. Und zwar der liebe Jansi. Ich bin nämlich in Stuttgart, genau richtig geraten. Der letzte Tipp war, glaube ich, aber das habe ich ja schon in der Folge gesagt, relativ offensichtlich. Die Kehrwoche ist nämlich ein berüchtigtes schwäbisches Phänomen. Da gibt's ganz, ganz viele Witze auch drüber. Es hat eigentlich schon Kultstatus, weil die hier sehr, sehr, sehr wichtig ist im Schwabenland. Da wird auch von den Nachbarn ganz genau drauf geachtet, ob da jetzt auch jeder Krümel weggeputzt wurde und weggefegt. Also ja, die Kehrwoche, die hat hier Kultstatus und deswegen kam der Tipp noch zum Schluss, den Jansi auf die richtige Fährte gebracht hat. Und falls ihr noch andere Erklärungen zu den anderen Tipps wollt, dann immer gerne fragen.
3: Ja. Ja. Wobei ich bei Kehrwoche, ich weiß nicht warum, es hätte halt auch irgendwie zu Spanien passen können. Weil die machen ja auch Siesta.
4: Ja, aber die Kehrwoche, das ist, also wenn man das so ein bisschen kennt, und ich hatte auch immer Bekannte, die aus dem Stuttgarter Raum kommen. Als ich in Hamburg gewohnt habe, habe ich mit Stuttgartern zusammen in Hamburg gewohnt, in einer WG. Und daher kenne ich die Kehrwoche tatsächlich. Ja. Und deswegen war das wirklich der Tipp, der uns dann auf die richtige Fährte gebracht hat.
3: Sehr, sehr gut.
4: Ja, das ist wirklich, wirklich gut gewesen. Also vielen lieben Dank. Ansonsten hätten wir es nicht hinbekommen. Ja, aber so im Nachhinein war das ganz, ganz gut. Also es waren ja wirklich einige Tipps dabei, die, wo man im Nachhinein weiß, alles klar, ja, ist halt
3: hätte
4: Stuttgart.
3: Man drauf kommen können, aber das hast du immer, weil du überhaupt nicht weißt, in welche Richtung das gehen kann.
4: Ja. Ja. Ja, wenn ihr drauf gekommen seid, schön, ihr Lieben.
3: Herzlichen Glückwunsch.
4: Genau, dann habt ihr es richtig geraten, wie wir auch. Und ja, ich würde mal sagen, liebe Tali, wir machen ein Wo ist sie denn?
6: Denn?
4: Genau, du kannst mal schauen, was du dir für Notizen gemacht hast.
3: Yes, also ich muss mich mal ein bisschen so setzen, dass du hier nichts lesen kannst.
4: Genau, na, kann ich. Und wenn, dann würde ich gar nicht reingucken. Du musst immer gucken mit dem Mikrofon. Wir testen heute ein neues Mikrofon.
3: Ja, es ist sehr spannend hier.
4: Ja, also alles
3: eigentlich
4: ein bisschen
3: darf ich
4: neu.
3: Mich nicht zu viel bewegen hier.
4: So, okay, wo ist sie denn?
3: Also, ich bestehe aus vielen Gassen aus Kopfsteinpflaster.
4: Okay, sind wir schon auf jeden Fall schon mal in der Stadt, würde ich sagen. Ja, okay. Mhm.
3: Ich habe ein munteres Nachtleben, vor allem für Touristen.
4: Kopfsteinpflaster, Touris. Ja, okay.
3: Ja, jetzt muss ein bisschen um die Ecke gedacht werden.
4: Ah, toll.
3: Bei mir müssen die Deutschen andersrum denken.
4: Ah, okay. Das könnte der Straßenverkehr sein. Also Linksverkehr, schreibe ich mal. Linksverkehr, ja.
3: Und der letzte Hint. Ich befinde mich ziemlich zentral.
4: Ich befinde mich ziemlich zentral. Ich befinde mich ziemlich zentral. Zentral in der Welt, vielleicht. Zentral in der Welt.
3: Wie du gesagt hast, es ist ja Innerstadt, zentral in dieser Stadt.
4: Ach, zentral in dieser Stadt. Das heißt, wir bewegen uns in einer Stadt mit sehr viel Kopfsteinpflaster.
3: Aber du suchst nicht die Stadt.
4: Ich suche etwas in der Stadt.
3: Mhm.
4: Okay. Ich suche etwas in dieser Stadt. In dieser Stadt mit Kopfsteinpflaster. Mhm. Mit vielen Touristen. Mit Linksverkehr. Ich suche etwas in der Stadt mit Kopfsteinpflaster und Linksverkehr. Linksverkehr ist für mich ja immer, die Insel. Typisch, so, ja. für mich typisch Linksverkehr praktisch. Das wäre auf jeden Fall, wenn ich in London bin. Also, nehme ich jetzt mal London. Kopfsteinpflaster. Was war das mit den Touristen?
3: Moment.
4: Ja, ist jetzt nicht so wild, nur die Richtung.
3: Ich habe ein munteres Nachtleben, vor allem für die Touristen.
4: Munteres Nachtleben. Ah, das ist wieder nicht zwingend London. Munteres Nachtleben. Linksverkehr. Also Linksverkehr habe ich ja jetzt mal hingedeutet. Wir Deutschen müssen umdenken.
3: Andersrum denken.
4: Mhm. Andersrum denken. Das würde für mich tatsächlich auf den Linksverkehr hinweisen. Das ist schon so. So, jetzt, welche Stadt hat denn noch ein gutes Nachtleben? Also Dublin auf jeden Fall. Dann wäre ich im Bezirk Temple Bar. Ich glaube, wenn ich das richtig weiß, ist das da Fliege ist sie. Fliege abgestürzt, jawohl. Den Löffel habe ich nicht mehr.
3: Nimm mir deinen Kuli.
4: Ja, nimm die andere Seite vom Kuli.
3: Oh, guck mal, die ist richtig besoffen. So.
4: Ja, hoffentlich. Das muss sich auch gelohnt haben. So, tschüss. Und live, also falls ihr das sehen wollt, könnt ihr bei YouTube machen. Das ist schon mal gut. So.
3: Schön.
4: Schön. Also Temple Bar. Ich glaube, dass da sehr viel Kopfsteinpflaster ist. In Dublin in der Temple Bar. Also Temple Bar ist ja der Bezirk. Temple. Ja, also Temple.
3: Temple.
4: Also Temple. Ich glaube, das ist der Bezirk. Ich würde mich jetzt auf Dublin und den Temple Bar Bezirk, da ist das Nachtleben schon sehr, sehr groß. Ja, okay.
3: Pokerface Deluxe.
4: Absolut, also das ist schon krass. Ja, kein Zucken, kein Nichts.
3: Mir auch Rad antrainieren.
4: Ja, also dementsprechend, falls ihr eine andere Idee habt, ich brauche dringend eure Hilfe. Ja, Tali hat ein gutes Rätsel gelöst, beziehungsweise gestellt, und ich kann es nicht wirklich lösen, glaube ich. We will see. Genau. Dublin ist auch eines der nächsten Reiseziele von dir, ne?
3: Ja, das stimmt. Von heute aus gesehen 2 Wochen.
4: Da, guck. Ja, alles klar. Ja, das könnte da ja sein. Da hat sich Tali dann halt damit beschäftigt schon mal und nochmal geguckt, wo sie unbedingt hin will. Und dann hat sie die Tempelbar gesehen und den Bezirk und hat sich darüber schlau gemacht. Das ist eine gute Erklärung. So, darauf trinke ich ein. Ich glaube, die Antwort ist richtig.
3: Cheers.
4: Ah, der ist auch süffig. Also, Schmidt Weingut, ich möchte das nochmal betonen. Schön, dass es euch gibt. Ja. Ja, Mensch. Da haben wir's.
3: Ja.
4: Du hast ein Thema mitgebracht.
3: Genau, ich habe mir einfach mal gewünscht, über KI, ChatGPT, AI, AI, whatever, wie sie alle heißen heutzutage.
4: Viele Buchstaben aneinander gereiht.
3: Habe ich gedacht, eigentlich ist das ja gerade richtig Trend. Sonst hänge ich mit den Trends immer hinterher, aber ich dachte, jetzt muss ich mal mit dem Trend gehen und dachte, da können wir einfach mal drüber sprechen, weil wir haben ja zu unserem Geburtstag schon diese Gimmicks gehabt, die wir über KI haben erstellen lassen, die ja schon wirklich niedlich waren, wo ich gesagt habe, ach, würde es die so in echt geben? Ich hätte mir die auch in 3D-Drucker geschmissen und hätte mir so eine Figur.
4: ja, du meinst, ja, genau.
3: Die in dieser Plastikverpackung sind, weißt du, Actionfiguren oder was das auch mal waren.
4: Ja.
3: Mit Starter-Kit und whatever.
4: Genau, weil zur Jubiläumsfolge haben wir eine ganze Menge. Hansi hat ja auch die KI dann befragt und so.
3: Dann kommen jetzt ja auch immer mehr Videos auf TikTok, Instagram, überall, wo es Reels gibt, ja hoch, die überwiegend mit KI erstellt wurden. Und es ist ja erschreckend realistisch.
4: Ja.
3: Du hast mir ja auch eins mal weitergeleitet. Von einer Erzieherin, die befragt wurde, nach wie vielen Sekunden sie sich Sorgen macht, wenn Kinder leise sind.
4: Mhm.
3: Ich glaube, sie hat geantwortet, nach 4 Sekunden. Wie realistisch ist das bitte? Dieses Video ging halt legit auch nur 4 Sekunden, glaube ich. Es ging auch nicht viel länger, aber naja, und dann dachte ich, ach komm, eigentlich wird es jetzt mal Zeit, über KI zu sprechen. Was ist positiv daran, was ist negativ daran? Hat man schon Erfahrung damit gesammelt, wie auch immer? Dachte ich, können wir ja mal ansprechen.
4: Ja, auf jeden Fall, eine gute Idee. Ja, wie gesagt, gerade bei unserer Jubiläumsfolge, bei unserem 5-Jährigen, wie gesagt, Hansi hat ja ChatGPT befragt. Also
3: ChatGPT.
4: Genau, das der Song, Danke Abteilung Verpeilung nochmal. Also auch da wurde tatsächlich KI genutzt. Ja, ich glaube nicht ChatGPT, aber KI, also künstliche Intelligenz. Ja, genau. Und ich habe da auch ein bisschen mit rumprobiert. Also nicht nur mit der Geschichte, sondern jetzt auch unser aktueller Podcast-Folgen-Screen.
3: Ja.
4: Wie heißt es denn?
3: Hintergrund.
4: Ja, also ihr wisst, was ich meine. Also das, was ihr findet, wenn ihr bei Spotify auf das Bild klickt.
3: Ja, genau.
4: So, Folgenbild. So, genau. Das ist tatsächlich auch KI generiert. Ja. Ja? Das habe ich einfach mal, habe ich uns beide bei ChatGPT eingegeben. Ich habe mal einen Monat ChatGPT bezahlt. Ja.
3: Oh nee, jetzt von beiden Seiten. Oh, ich habe Bienen.
4: Ja.
3: Geht weg.
4: Sind zum Glück nur Bienen.
3: Ja.
4: Ja. So. Also, ich erzähle mal ein bisschen, weil Tali kann gerade nicht reden.
3: Mach mal. Ja. Wie gut hier draußen.
4: Ja. Also ChatGPT und hab das bezahlt und ja, da kann man tatsächlich eine ganze Menge draus machen. Also was ich schon, mit wem ich mich schon alles habe ablichten lassen. Ja,
3: ja, das lädst du ja immer fröhlich hoch.
4: So, jetzt gerade erst mit der deutschen Nationalmannschaft, die gestern gegen Frankreich gewonnen hat, habe ich mich mal mit Julia Gwynne und Konsorten ablichten lassen. Und ja. Also man kann da schon einiges mitmachen. Es ist tatsächlich, muss ich ja ehrlicherweise sagen, noch nicht so, und ich füge gleich zum Glück dazu, dass es wirklich sehr realistisch ist. Das ist es nicht, finde ich. Also man erkennt schon noch die Unterschiede, dass du es nicht bist oder dass ich es auch nicht bin.
3: Das stimmt. Zumindest was uns betrifft. So andere Figuren, also wie aus diesem Video zum Beispiel, was du, ja, er tränkt dich einfach. Ich helfe dir nicht.
4: Der Tierschutz wird, wird nicht gut drauf reagieren. Ja. Oh, hat's es nochmal geschafft. Na, siehste.
3: Ja. Oh Mann. Live und in Farbe hier.
4: Das wird uns heute, glaube ich, den Rest der Folge begleiten.
3: Naja, richtig gut. Ja. Ich freue mich.
4: Ja.
3: Das ist schlau. Mal gucken, wie lange das gut geht.
4: Schauen wir mal.
3: Bis du an deinem Handy nuckelst. Also das Video, was du mir ja weitergeschickt hattest, zum Beispiel, um da nochmal drauf zurückzukommen, es war halt wirklich harter Weichzeichner drauf. Man kann es nicht anders sagen. Also ich finde, bei diesen Videos erkennt man es vor allem an diesen Weichzeichnern. Mhm. Die sehen halt ein bisschen unrealistisch aus und trotzdem sehen die Menschen aus wie Menschen. Und sie sehen halt auch aus wie Leute, die wirklich existieren könnten. Was dann wiederum erschreckend ist. Also ich finde, die KI kann gute Sachen machen, indem sie quasi live übersetzt, was andere sagen zum Beispiel, wenn du in Videokonferenzen bist, von der Arbeit, wie auch immer. Und keine Ahnung, ich nehme jetzt mal irgendeinen Pole. So, ich zum Beispiel kann kein Polnisch und der kann kein Deutsch. Klar kann man es auf Englisch versuchen, aber der Einfachheit halber könnte man jetzt zum Beispiel die KI drauf ansetzen und sagen, hey, du kannst es mir doch einfach direkt übersetzen. Das finde ich fein. Das ist auch voll in Ordnung, solange es nicht, Entschuldigung, Google Translate ist.
4: Aber das hat mich in Frankreich auch weitergebracht. Ja.
3: Es funktioniert ja, so ist es nicht.
4: Ja.
3: Es ist schön, wie du diese Biene da.
4: Ja, ja, ich gucke, ob ich gleich den Rettungsring werfen muss oder nicht.
3: aber trotzdem ist, glaube ich, die KI oder ChatGPT, ich weiß nicht, was da mehr greift dann in dem Fall, nochmal weiter von der Entwicklung, was dann auch das Übersetzen betrifft.
4: Ja.
3: Also wie gesagt, trotzdem finde ich es irgendwie, ja, es ist cool, so Bilder und Videos zu erstellen, weil man einfach viel mehr Möglichkeiten hat. Und trotzdem denkt man sich, oh Gott, hoffentlich verblödet die Menschheit nicht irgendwann deswegen.
4: Ja, liegt natürlich an jedem auch selbst, ne? Also ich finde so für einen Podcast, also auch gerade für unser zweites Projekt, die Rückspulhelden, wo wir in verschiedene Zeiten reisen, ist das wirklich eine schöne Sache, weil du ganz viel halt nochmal damit reinbringen kannst, auch in die Bilder. Das ist wirklich schön, dass wir auf einmal wirklich mitten in der Hitparade stehen und Dieter Thomas Heck praktisch mit dabei ist. Geil, ja. Das ist dann schon, ist schon nice, ja. Dass man da wirklich schön reagieren kann.
3: Gut, aber da muss man auch dazu sagen, da weiß man, dass es halt einfach auch nicht realistisch sein kann, weil es halt eine völlig andere Zeit ist. Ne? Also ja, du kannst sogar in die Zukunft, sage ich mal, das machen. Selbst da weißt du, dass das nicht möglich ist in echt. Wenn es dann aber wirklich auch so, ja, gegenwartsmäßig orientiert ist, ist das schon, wie gesagt, schon tricky, sage ich jetzt mal. Und es gibt viele, die da drauf reinfallen.
4: Ja, und jetzt muss man ja auch gucken, was kann man alles mit solchen Geschichten anstellen, ne? Also das darf man ja auch nicht vergessen. Also in Vorbereitung auf das Thema, weil wir haben beim letzten Mal schon drüber gesprochen, habe ich natürlich auch bei ChatGPT so einiges versucht und zu gucken, was macht dieses Programm eigentlich und was macht es nicht. Zu Anfang war es tatsächlich so, dass es schon sehr schwierig war. Jetzt sind zwei. Jetzt würde ich langsam das Telefon auch drauflegen.
3: Hast du einen Bierdeckel?
4: Nicht greifbar.
3: Schade.
4: Ja.
3: Ich leg dein Buch einfach.
4: Du könntest auch das Buch da drauflegen, das stimmt. Jetzt macht's Sinn. Ja. Ja, das Glas hält es zumindest aus.
3: Geil.
4: Also es war zu Anfang schon so, dass man auch so, also dass der eine Sydney Sweeney, oder um jetzt mal die Schauspielerin zu nennen, dass er sie nicht darstellen wollte und hat mir immer gesagt, nee, Persönlichkeitsrecht und ähnliches, ne? Das finde ich dann tatsächlich gut. Es war denn auch so, hallo.
3: Ja, Janzis Freunde sind da.
4: Ja, das stimmt. Gucken wir mal. Es war dann irgendwann so, dass ich auch unsere Bilder zum Beispiel nicht hochladen konnte, weil dann auch das Persönlichkeitsrecht dort, also das hat ChatGPT mir mal angesagt, mittlerweile geht das. Also mittlerweile fragt er nicht mehr, warum auch immer, wahrscheinlich hat er auch die Nerven, die Nase gestrichen voll, dass ich immer wieder frage.
3: Der Datenschutz dann ist, ne?
4: Genau. Genau. So, und da ist dann halt die Überlegung, wie weit kann man gehen? Ich habe das jetzt noch nicht ausprobiert, ne? Also ich habe jetzt noch nicht ausprobiert zu sagen, stell mal die Person nackt dar, oder also als Beispiel, ne? Oder lass Jason Statham und Arnold Schwarzenegger knutschen oder sowas, ja. Das habe ich noch nicht ausprobiert.
3: Gut, aber es sind halt auch Personen des öffentlichen Lebens.
4: Ja, trotzdem, ne?
3: Ja, klar.
4: Ja. Also daher, also ich habe ein KI-Bild erstellt, wo ich face-to-face mit Pamela Anderson bin.
3: Ja.
4: Ja? Aber halt eben jetzt nicht. Ja.
3: Nackt.
4: Nicht nackt. So. Also um Gottes Willen. Ja. Also nee, das würde ich mir auch nicht trauen. Ich hätte immer Angst irgendwie, dass das, also alles das, was man ins Internet schreibt, also man sagt ja immer, alles, was man ins Internet stellt, das vergisst halt nicht. Ja. So, und das wäre mir halt schon viel zu heikel, da irgendwelche komischen Sachen zu machen. Ja. Aber grundsätzlich ist das schon nicht so verkehrt, finde ich. Also es hilft schon. Es hilft,
3: ja. Also vor allem so beim Bewerbungsschreiben, sage ich jetzt mal. Also da bin ich jetzt ja raus, weil ich habe meinen Job. Aber ich weiß von einer Freundin, dass die tatsächlich das benutzt hat und sich dadurch zumindest eine Hilfe geholt hat. Weil schreibt man heutzutage noch so hochgestochen, ne, mit sehr geehrter und keine Ahnung was, das ist ja, der Trend geht ja eher zu Liebe, Lieber und keine Ahnung was oder Hallo. Und ich glaube, da hilft das schon, weil man kriegt Anreize, hey, wie kann ich das nochmal formulieren? Wie kann ich Satzanfänge neu finden, ohne dass ich ständig das gleiche Wort am Satzanfang habe und, und. Also da hilft das schon. Und andererseits denke ich mir, Gott sei Dank habe ich zum Beispiel meine Facharbeit noch zu einem Zeitpunkt geschrieben, wo das vielleicht gerade im Kommen war, aber noch nicht richtig Trend war und wo man auch noch nicht viel drüber gesprochen hat, wo ich gedacht habe, boah, jetzt dann nämlich auch noch nachzuweisen, aus welcher Quelle das ist und was ChatGPT dazu sagt und woher ChatGPT das vielleicht haben könnte, auch wenn es eine Intelligenz ist, klar, aber da denke ich mir schon, boah, wie willst du das nachweisen? Und dann musst du da das nächste Ding unterschreiben, nicht nur Eides Stadt, sondern auch noch, ich habe ChatGPT nicht befragt und genutzt, keine Ahnung. Ich glaube, das wird auch nochmal spannend, so vor allem für die nächsten Jahre und Generationen, wie damit dann gearbeitet wird, weil eigentlich ist es ja schon gut, wenn man mit der Zeit geht und wenn man das mit einbringt, weil es soll ja ein Jahr, das ist wie mit den ganzen Robotern, die sollen einen ja nicht ablösen, sondern sie sollen einem nur die Arbeit erleichtern. Und es kann funktionieren, man muss nur richtig damit arbeiten.
4: Genau, das glaube ich ist der Punkt, dass man das halt sinnvoll einsetzen sollte. Ich wollte irgendwas gerade sagen zu einem Punkt, den du gesandt hast. Was war das denn gerade?
3: Bewerbung.
4: Bewerbung, danke, genau. Sehr schön, vielen Dank. Also habe ich auch genutzt tatsächlich bei meinen Bewerbungen. Also einfach so, gib mir eine Idee, wie man heute einen modernen Lebenslauf und Brief schreibt. So. Und das habe ich mir dann tatsächlich unabhängig davon, da habe ich mir Ideen geholt und habe das dann über Canva, also alles das, was wir jetzt nennen, ChatGPT, Canva, alles
3: unbezahlte Werbung. Genau,
4: danke. Hashtag Werbung in dem Fall. Und habe mir das dann praktisch sozusagen wirklich geholfen. Ne? Also

0: schon noch.
1: Ja.
0: Ja. Also ich finde, das hört man zum Teil halt eben auch in unserem Song dort von Abteilung Verpeilung, der sehr, sehr gut ist. Ja. Aber du hörst schon noch so ein bisschen, und das finde ich halt gut an der ganzen Geschichte, dass das halt eben schon eine künstliche Intelligenz ist, die das mit umgesetzt hat. Ja. Also daher, ja, doch.
1: Wo ich mir dann, ja, also du kennst den Trend bestimmt auch, keine Ahnung, irgendwelche Single-Frauen, die sich auf TikTok dann einen Spaß draus gemacht haben mit, ich lade mal ein Bild hoch und programmiere mir mal meinen Traummann. Und dann wurde denen da so, kennst du das nicht?
0: Nee.
1: Ich fand das so erschreckend, weil da dann halt auch wirklich Personen hin gezeichnet, gestellt wurden im Endeffekt. Ich dachte, ja, sie sehen halt super real aus, aber was ist, wenn diese Personen sich jetzt plötzlich so darauf einschießen, jemanden zu finden, weil die KI sagt, der passt vom Aussehen zu dir. Du findest doch nie im Leben jemanden, dem das dann entsprechen könnte, und du hast deine Prius plötzlich so verstellt, weil die künstliche Intelligenz hier gesagt hat, jo, das könnte passen.
0: Ja, das stimmt. Ja, das ist
1: klar,
0: das Gefährliche.
1: Manche machen sich da auch so einen Spaß draus, weil von wegen, hö, zeig mir doch mal, wie mein potenzieller Mann aussehen könnte oder potenzielle Frau. Aber da denke ich mir auch so, ach, weiß ich jetzt nicht. Dann hast du einen Partner, machst das und denkst dir, oh ja, der sieht viel hübscher aus als meiner. Super.
0: Ja, das ist so ein bisschen was, du musst es halt intelligent einsetzen, ja, finde ich immer.
1: Ja.
0: So. Und das ist
1: deswegen
0: halt nicht intelligent,
1: ja,
0: eingesetzt. Das ist wie mit, wie viel Kamele bist du wert? Ja, also da kannst du natürlich sagen, yo, alles klar, warum bin ich jetzt nur 50 Kamele wert,
1: ja,
0: und
1: genau,
0: die Person ist 80 Kamele wert und zerstöre damit mein Leben? Und du kannst sagen, ja, alles klar, ist ein netter Gag und fertig, aus,
1: ja,
0: die,
1: genau,
0: Maus. Ja, und das ist halt so der Punkt. Was, wo du aber Instagram sagst, was ich viel erschreckender finde, also davon mal abgesehen, dass man ja sowieso schon, ich weiß nicht, ob das bei dir auch so ist, ich habe es das bei meiner Arbeitskollegin letztens gesehen, die auch sagte, ey, wenn ich einen Suchbegriff eingebe, kommen entweder nackte Typen oder nackte Frauen als erstes, ja, eine ganze Seite voll, oder leicht bekleidet, nackt sind sie alle nicht, leicht bekleidet. Das ist der eine Trend, so, keine Ahnung, dass dir das immer nur so angezeigt wird. Und was mir dann aufgefallen ist, dass da ganz viele künstlich intelligent, also durch künstliche Intelligenz hergestellte Profile sind. Ja, ist dir noch nicht aufgefallen,
1: nee,
0: wenn ich das deinem Gesicht
1: gehe
0: entnehme?
1: Auch nicht auf Suchanfragen. Also
0: nein. Also bei Suchen, wenn ich jetzt, keine Ahnung, die Rückspulhelden eingebe, ja, also
1: ja,
0: ich mach das mal. So, pass auf. Und ich gehe mal auf Instagram und dann gehe ich unten auf Suchen, ja, und guck dir das an. Ja,
1: ja, okay,
0: was hier passiert?
1: Seite meinst du?
0: Die Seite meine ich, ja.
1: Nee,
0: ich zeige es euch jetzt nicht.
1: Zum Beispiel gar nicht.
0: Okay, und ich dachte, es ist nur bei den Kerlen so. Ich habe schon immer gedacht, okay, habe ich irgendwas Falsches eingegeben, ja?
1: Ja.
0: Nein, habe ich nicht. Ja, ich habe Werder Bremen eingegeben, ohne Frage.
1: Ja, also es ist ein Bild von, wie viel sind es? 20? Ja, guck
0: genau,
1: mal, und das ist halt so erschreckend eigentlich, ne? Ich weiß, was du meinst. Das ist bei mir.
0: Da. Guck mal, und jetzt kommen wir, Entschuldigung, das meine ich. Ich weiß, ihr seht das jetzt gar nicht.
1: Ja.
0: Jetzt habe ich hier Emma Watson,
1: ja.
0: Und wir beide wissen, dass das niemals Emma Watson,
1: nee,
0: ist.
1: Weil,
0: ja,
1: die eigentlich völlig anders ist.
0: Ich versuch's mal, euch in die Kamera zu halten. Das werdet ihr nicht sehen. Doch, vielleicht ein bisschen. Also wenn ihr bei YouTube seid, ja, habt ihr es jetzt mal gesehen. Das ist KI erstellt. Ja. Also es scheint ja doch zu funktionieren, so von wegen, macht die Brüste größer und allen drum,
1: ja,
0: und dran. Aber.
1: Also das ist so das, was bei mir ist, ne? Also ja.
0: Ja, es sieht wesentlich beruhigender,
1: ja,
0: also definitiv, als bei mir.
1: Ja,
0: aber
1: genau.
0: Ich war froh, dass meine Kollegin auf,
1: ja,
0: einmal sagte.
1: Ich dir.
0: Ja.
1: Nee, also das ist bei mir aber das hier, okay, gut, das ist halt nur so, ne?
0: Ja.
1: Aber überwiegend tatsächlich. Aber vielleicht liegt es auch daran, dass ich halt vieles mit KI auch noch richtig hart skippe.
0: Mhm.
1: Das kann halt auch sein, weil der ja auch den Algorithmus findet irgendwann.
0: Ja, der Algorithmus ist bei mir sowieso,
1: der ist schon durch, ja,
0: grauenvoll. Also das ist ich gucke mir dann ja auch mal gerne an, was so, das hatte ich glaube ich auch schon mal gesagt, was so Politiker und sowas erzählen,
1: ja,
0: und dann ist man halt eben auch mal eben schnell bei der AfD und hört, was die für Blödsinn,
1: ja,
0: verbreiten.
1: Genau.
0: So, und dann wird dir das aber erstmal eine ganze Zeit wieder durchgespielt, ja.
1: Ja.
0: Und
1: ja,
0: damit habe ich mich mittlerweile abgefunden. Ja, also wie gesagt, das ist für mich was, der Algorithmus, ja.
1: Ja. Ja, also, ja. Es gibt halt Pros und Kontras so,
0: ja,
1: dafür, ohne Frage. Dennoch finde ich's, ja, ich glaube, vielleicht müsste ich einfach mehr damit arbeiten.

0: In meinem Job, ja super, soll ich eine KI einfach fragen, was kann ich heute mit den Kindern machen?
1: Wäre zumindest mal spannend.
0: Genau, wäre spannend. Das wäre wirklich mal spannend, was der vorschlagen würde so.
1: Ja. Mach so, mal. Pass auf, ich habe ja ChatGPT und die können wir ja direkt mal fragen.
0: Welches Angebot kann man mit 3- bis 6-Jährigen
1: machen? Welches Angebot kann man mit 3- bis 6-Jährigen im Kindergarten machen? Gebe mir 3 Möglichkeiten, die bei den Kindern gut ankommen werden. So,
0: genau.
1: Das habe ich jetzt mal eingesprochen.
0: Ich finde so als Pädagogen, ja, du kannst die Anreize suchen. Ohne Frage hole ich mir auch bei Google, Pinterest, sonst wo, weil du kannst dir nicht alles merken und alles aus den Rippen leiern, aber...
1: So, was, wenn du das jetzt entscheiden müsstest, was würdest du jetzt machen? Also...
0: Was das Ding mir vorschlagen würde?
1: Nee, du weißt ja noch nicht, was es vorgeschlagen hat. Was würdest du machen, ohne dass du ChatGPT fragst? So 3 Besonderheiten, die du vielleicht machen würdest.
0: Also was ich kategorisch ausschließen würde, ist ein Bastelangebot. Da bin ich, also ich entspreche so überhaupt gar nicht diesem Klischee von Erzieherin. Hast du Basteln?
1: Ja, das unterschreibe ich. Ich auch.
0: Also ich würde dann irgendwie halt gucken, keine Ahnung, gibt's ein schönes Bewegungsangebot? Dann würde ich gucken, ich würde eine Bewegungsgeschichte raussuchen, wo man eine Landschaft so aufbauen kann, wo man mit den Kindern gemeinsam durchgeht.
1: Sehr gut, okay. Dann nehmen wir das doch mal. Beziehungsweise haben wir doch schon mal 1 drin. Also Platz 1, also Vorschlag Nummer 1 wäre ein kreatives Bastelangebot.
0: Ja.
1: Naturbilder aus Blättern und Blumen.
0: Ist auch schön.
1: So, mit Materialien, Ziel und Ablauf, ja. Und warum es gut ankommt, wird hier gemacht. Ja, Variante 2, Bewegungsspiel, Tiersafari im Turnraum, ja,
0: ja.
1: Musikanlage, Matten, Reifen, Tunnel, Ziel, Grobmotorik, Förder, Bewegungsfreude wecken, Fantasie, Erdenregen. So, und 3, Koch- oder Backangebot, Mini-Pizza selber machen.
0: Geil.
1: Ja, so, das sind die 3 Vorschläge von ChatGPT.
0: Ja, spannend, ne?
1: Ja.
0: Also an sich eine geile Sache.
1: Ja.
0: So, aber wenn ich dann so überlege, groß mit den Kindern anwenden kann ich ChatGPT halt zum Beispiel nicht. Also ich kann es für sie anwenden.
1: Ja.
0: Und trotzdem muss ich ja irgendwie gucken, weil das die KI zum Beispiel weiß ja nicht oder ChatGPT, wie die Kinder drauf sind, was die Kinder gerade brauchen.
1: Ja.
0: Was eigentlich überhaupt mein Hintergrund dafür ist, dass ich es machen möchte. Du musst es ja trotzdem noch wieder anpassen an die Kinder. Und da musst du dein eigenes Köpfchen wieder für anstrengen.
1: Und das ist ja auch gut.
0: Gott sei Dank.
1: Ja, deswegen wird aus meiner Sicht auch der Faktor Mensch immer benötigt werden. Ja, in
0: ja
1: solcher
0: vor allem für
1: Richtung.
0: Das Emotionale und Soziale. Also da kann das künstliche Zeugs ja gar nichts mit anfangen.
1: Ja, genau. Also dementsprechend ist das schon ganz gut. Ich habe auch für die Arbeit teilweise meine Frage kopiert und dann zu Hause in ChatGPT eingestellt. Da kommt nicht immer zwingend die richtige Antwort bei raus.
0: Ja.
1: Das ist man kann sich da auch nicht zu 100% drauf verlassen. Ja, also deswegen.
0: Was auch gut ist.
1: Genau. Also wenn ihr für die Schule jetzt eine Matheaufgabe irgendwie da reinstellt, heißt es nicht, dass die Matheaufgabe auch richtig gelöst wird. Aber er gibt dir zumindest
0: Lösungsvorschläge,
1: genau. Also wie komme ich auf diesem Weg? Manchmal ist es ganz hilfreich. Also ich weiß nicht, ob ich besser abgeschnitten hätte in der Schule mit ChatGPT, die mir das vielleicht nochmal erklärt hätten. So, aber ich glaube, nicht zwingend.
0: Nee, also da war ich auch froh, dass ich meine Oma oder meine Eltern dann hatte.
1: Ja, wobei, heute, ich könnte meiner Nichte nicht mehr helfen. Im Schulbereich.
0: Hat sich das so verändert, ja?
1: Gut, jetzt war ich natürlich auch im Französisch nicht die große Kerze auf der Torte, die hellste Kerze auf der Torte. Müsste im Französisch auf jeden Fall deutlich weiter sein als ich. Also hoffe ich zumindest für sie. doch, da gehe ich aber fest von aus. Also dementsprechend, nee.
0: Gut, aber das ist nur Französisch. Also
1: ja,
0: die Hauptfächer Deutsch, Englisch, Mathe haben wir schon einen höheren Wert.
1: Ja, das stimmt. Ja, auf jeden Fall. Also je nachdem, was du später machen willst, aber in der Schule erstmal ja. Ja.
0: Ah, stell dir vor, du musst so eine Gedichtsanalyse machen. Da wäre ChatGPT natürlich wieder die Krönung, wobei das halt auch nicht immer stimmen kann, weil im Endeffekt ist das halt auch so ein persönliches Ding, was liest man selber da draus, ne? So eine Gedichtsanalyse oder eine Analyse von einem Politiker, so eine Rede. Jeder liest ja auch anders zwischen den Zeilen.
1: Das stimmt. Auch eine Buchbeschreibung.
0: Ja.
1: Zum Beispiel, ich weiß gar nicht mehr, wie das genau heißt. Buch. Also, ist ja auch scheißegal. Ja. Zumindest musste ich das früher auch machen. Also, das wäre schon cool gewesen, ja, wenn man das Buch nicht selber liest, sondern einfach mal sagt, genau, ne, das, also vorlesen brauchen wir es noch nicht, aber eine Zusammenfassung gibt, was da drin vorkommt. Ja, das wäre sicherlich schon ganz clever gewesen. Naja, oder ein Referat halten.
0: Ja, wobei das ja wieder geil ist, eigentlich selber zu erstellen. Also ich weiß, in der Grundschule, gut, das ist jetzt auch schon wieder durch, da habe ich es aber geliebt, so Plakate selber zu basteln.
1: Und da war noch die Bastelmaus da.
0: Genau, aber da musste ich dann meinen eigenen Stil einfach verfolgen. Jetzt muss ich den Kindern ja quasi einmal zeigen, wie es aussehen könnte und selbst da hadert es ja schon dran.
1: Ja, ich fühle das voll.
0: Das ist dann fein. Und so PowerPoints erstellen ist halt auch geil, weil früher die Lehrer waren ja so begeistert, wenn du, keine Ahnung, was für Special-Effekte da eingebaut hast, weil es halt fancy war.
1: Das gab's bei uns ja alles noch nicht.
0: Ja, und das kam damals halt neu und die Lehrer fanden es geil, wenn man dann mal so ein Rauswischen, Reinzoomen und keine Ahnung was hatte.
1: Ja.
0: Das finde ich dann eigentlich voll geil. Ja, zum Infos raussuchen ist das vielleicht schon ganz cool so als Unterstützung, aber im Endeffekt denke ich mir, du kannst es halt auch einfach inzwischen bei Google eingeben und selbst da kommt von KI eine zu kurz Zusammenfassung.
1: Ja, das stimmt. Ja. Also Google hilft da teilweise auch schon.
0: Nur nicht Wikipedia.
1: Apropos, wo du, was du eben noch sagtest zu den Quellen angeben, ne?
0: Ja.
1: Wenn du Perplexity nutzt, das ist auch eine künstliche Intelligenz, also ähnlich wie ChatGPT, kostenlos tatsächlich, kann man sich kostenlos anmelden, Perplexity heißt das Ganze. Die geben dir gleich die Quellenangabe mit an.
0: Okay, das ist geil.
1: Ja, also die sagen dir gleich direkt, so, das und das und das habe ich daher, genau. So, und das ist tatsächlich schon sehr gut. Ich muss ja auch kein Geheimnis draus machen, dass wir für unsere Instagram-Post, die dann unten drunter sind, das lasse ich auch einmal über ChatGPT laufen oder über Perplexity in dem Fall. Und formuliere das dann aber nochmal entsprechend um. Also nicht immer, manchmal passt das, aber meistens tue ich das nochmal.
0: Ja.
1: Ja, ist schon spannend. Ich bin sehr gespannt, wie das weitergeht. Also das muss ja ähnlich sein wie damals so die technische Revolution praktisch, wo es dann mit Telefon geht, dass wir hier sitzen können mit einem Rechner, ja, Internet. Dass wir genau mit der anderen Welt kommunizieren können. Ja, also wir drücken auf den Knopf und wir können uns nach hier Neuseeland beamen, ja, und mit Henry quatschen oder so. Also das ist schon nice. Also das hat es damals ja auch alles nicht gegeben. Da hast du dann mit Morsezeichen gearbeitet oder so.
0: Ich glaube, die Folge oder diese Serie kennst du nicht, weil es zu meiner Zeit eine Kinderserie war. Emma's Chatroom.
1: Nee,
0: auf Englisch A Girl's World. Kurz Zusammenfassung, die haben 3 Mädels, die sich in Singapur kennengelernt haben auf der Schule. Die eine aus Deutschland, die nächste aus Australien und die andere halt aus Singapur. Haben dann zum Abschied von dem einen Bruder ein Chatroom quasi geschenkt bekommen. Der Bruder dachte auch, das ist einfach nur eine Internetsoftware. Die Mädels haben den USB-Stick an den Computer geschlossen und mussten Code auf dem Handy eingeben und dann sind sie immer im Cyberspace gelandet, wo die sich dann wieder treffen konnten. Und haben sie den Code von dem anderen Mädel eingegeben, sind sie dann bei ihr zu Hause gelandet. Das heißt, sie sind mit diesem Code quasi durch den Cyberspace, finde ich ein bisschen erschreckend eigentlich, aber es war, ich weiß nicht mal mehr, wann diese Serie, ich google das gleich mal fix, online gegangen ist, dann sind die von Deutschland nach Australien, von Australien nach Singapur, nach Deutschland, wie auch immer. Also die haben quasi diese 3 Länder da gehabt und konnten da dann immer ihre Zeit verbringen.
1: Ja.
0: Ich google mal schnell, von wann das ist, weil also das ist im Endeffekt ja auch so, dass es da ja quasi ja auch schon ein bisschen um die Intelligenz geht. Wie kann man das auf ein Handy spielen oder auf einen Computer spielen, dass du quasi durch dein Laptop im Endeffekt weggebeamt wirst? Janzi hat immer noch Freunde bei sich. Das ist richtig schön. Jetzt kann er mal nicht reden. Das ist aber...
1: Gut.
0: Ist das herrlich, so einen stillen Janzi neben sich sitzen zu haben. Hat man selten.
1: Das stimmt.
0: Ja, ich google mal schnell. Also es heißt Emma's Chatroom, aber viele kennen das vielleicht auch von den Zuhörern oder ZuhörerInnen. Emma's Chatroom.
1: Ich muss ja die Biene eigentlich hören. Die sitzt direkt auf dem Mikrofon, das ist sehr lustig. Ja. Naja.
0: Hier, aus 2009. Hier, überleg mal, 2009. 14 Jahre her.
1: Ja, also da war das schon... Aber wenn man überlegt mit... Ja, du musst reinsprechen, ja. Sonst wird da nichts.
0: Eine Biene drauf.
1: Nein, hast du nicht. Wenn man auch überlegt, so in den 70ern mit Spock und so, Raumschiff Enterprise, was die damals schon alles hatten. Gut, jetzt können wir noch nicht uns beamen lassen, aber ja, genau, wäre sehr lustig. Aber ja, also es gibt schon eine ganze Menge, so auch aus der Geschichte, was dann wirklich so passiert ist. Aber auch in vielen Filmen, so wie Matrix oder ähnliches, wo ja einiges möglich ist. Das ist ja zum Glück noch nicht passiert. Oder fliegende Autos haben wir noch nicht.
0: Zurück in die Zukunft.
1: Ja, genau. Ja, also daher ist das schon eine spannende Geschichte. Wir würden gerne mal wissen, was sagt ihr zu KI?
0: Ja, sehr gerne.
1: Ihr Lieben, also wenn ihr irgendwie eine Erfahrung habt oder auch gesagt habt, ja, das mache ich auch, das habe ich auch genutzt, das nutze ich auch in Zukunft, finde ich toll, dann gebt uns gerne mal eine Rückmeldung dazu.
0: Ja, würde mich auch interessieren tatsächlich.
1: Ja. Ja, gibt's noch was zu KI zu sagen? Möchtest du noch was loswerden zum Thema KI?
0: Nö.
1: Nö. Okay. Sehr schön. Dann wird das heute auf jeden Fall eine Folge, die wir vielleicht, wenn wir gleich nicht noch ins Quatschen kommen, vernünftig und frühzeitig abschließen.
0: Oh.
1: Ja.
0: Du, man muss auch mal mit dem Flow gehen.
1: Das stimmt. Ja, wir haben diesmal kein Lagerfeuer wie damals noch bei dem, das war auch gut. Das müssen wir auch nochmal machen. Wir müssen nochmal wieder live gehen irgendwie. Wobei ich glaube, heute schalten nicht mehr so viele zu. Naja. Wie auch immer, ja, Challenge accepted. Ja, das stimmt. Das war schon gut. Ansonsten würde ich sagen, gucken wir mal, was das mit unserem
2: Soundtrack auf Gefühle
0: wird.
1: Genau. Dankeschön. So, wenn ich das jetzt abnehme, dann ist, kann ich jetzt, guck, das machen wir.
0: Ching. Mach schnell leer.
1: Prost.
0: Hau weg.
1: Ist auch lecker. Ach, tadam. So, wo hab ich denn? Da hab ich das, das Glücksrad.
0: Oh.
1: Yes. Okay, also, das.
0: Sehr gespannt.
1: Das Musikrad. Ich auch. Ah, so.
0: Ich bin gespannt. Oh, und ein Monat. Oh, das
1: ein Monat.
0: Noch gar nicht.
1: Das stimmt, das hatten wir noch nicht. Ein Warum? Monat.
0: Muss das in dem Lied vorkommen oder so sehen wir die Band Juli?
1: Das wäre auch eine Möglichkeit. Ja, ich bräuchte mal mein Book. Ja, ich tausche auch.
0: Nö, ich muss eben mal ein Schlückchen hier.
1: Sehr gut, einfach mal.
0: I tausche auch ist auch schön.
1: Was? Oh. So, ein Monat. Also Juli würde auf jeden Fall gehen, finde ich. Können wir diesmal ruhig auf jeden Fall machen. Ansonsten
0: gibt's irgendwas? Oh, lustig wäre, wenn wir. Oh, hier, es when September ends, hast du es.
1: Genau, das würde zum Beispiel funktionieren, auf jeden Fall.
0: Okay, Taylor Swift hat August.
1: Oder A Long December würde auch gehen von den Counting Crows. Zum Beispiel, ja.
0: Wir nehmen unseren Geburtsmonat.
1: Können wir auch, aber gut, das könnte ich mit September machen, das stimmt. Ja. Ich würde aber tatsächlich gerne. Wenn ich mal anfangen darf.
0: Ja, sicher.
1: Ich würde gerne den Song Rainy April Day. Rainy April Day nehmen von Fury in the Slaughterhouse.
0: Ach Mensch, oh, die hatten zu lange nicht mehr.
1: Das stimmt.
0: Oha.
1: Rainy April Day von Fury. Ein sehr, sehr geiler Song und geht tatsächlich um den Tod von Kurt Cobain.
0: Oh.
1: Ja, genau. It was a rainy April day. Ja, also kein Stimmungssong, aber finde ich sehr, sehr schön. Ein sehr schöner, gefühlvoller Song. So.
0: Das passt ja. Ich glaube, ich würde tatsächlich Wake Me Up When September When September Ends von Green Day nehmen.
1: Ja. Wake.
0: Manchmal muss man das erste nehmen, was einen Sinn macht.
1: Das stimmt. Wake me up. When September ends, ja, habe ich. Ist noch nicht drauf.
0: Gott sei Dank. Gott sei Dank.
1: Ja, sehr schön. Dann haben wir das doch auch. So.
0: So, mein eigener Song?
1: Dann hast du schon.
0: Ja, ich hoffe, der ist auch noch nicht drauf, tatsächlich.
1: Mhm.
0: Ich dachte, ich kann noch mal von Alex Eder, also Alexander Eder, was drauf machen. Und zwar, wenn morgen die Welt untergeht, heißt er.
1: wenn morgen
0: ist nur eine Fliege.
1: Die Welt untergeht. Okay. Ja, dann brauchen wir auch keine künstliche Intelligenz mehr auf jeden Fall, wenn morgen die Welt untergeht. Das hat auch was.
0: Wobei man zu viel auf der Bucketlist noch hat.
1: Das stimmt. Da ja auch eine Menge drauf. So, ich muss mal eben gucken. Ich habe gestern, glaube ich, erstmal 1, 2, 3, 4, 5 Songs auf meine Playlist gepackt.
0: Neue Songs?
1: Ja, wo ich dachte, die habe ich gehört, fand ich nice. Neue Songs. Ja, ich glaube, neue Songs. Ja, und zwar habe ich eine französische Künstlerin entdeckt, die heißt, ich habe gestern deinen Moodmix gehört.
0: Oh, ja. Fancy.
1: Der ja, wo läuft in der Zwischenzeit? Kannst du das nochmal sagen?
0: Ja, bei Anmacher 24, die haben ja mehrere Radios quasi. Und, die haben inzwischen 4. Ich glaube bei Bremse?
1: Ja.
0: Oh. Kult Radio. Nee, läuft das doch bei Kult Radio 24 läuft das.
1: Was denn?
0: Meins?
1: Nein, bei Your Time FM.
0: Ach ja, Your Time FM. Es sind so viele. Es ist. Ja. Schön. Ja. Um 16 Uhr immer, 16 bis 18 Uhr.
1: Genau, bis richtig. Samstag. Da könnt ihr uns holen. Hören. Ja. Holen auch. Könnt ihr euch ins Wohnzimmer holen, wollte ich sagen.
0: Wen hast du da gehört?
1: Ich habe, genau. Nein, das habe ich da nicht gehört. sondern die habe ich gehört, weiß ich auch nicht. Bei TikTok wurde mir eingespielt. Und die heißt Adèle Castillon.
0: Aha.
1: Adèle Castillon. Und der Song heißt Impala.
0: Oh. Schön.
1: Ja, weißt du, was das heißt?
0: Wenn das so geschrieben wird wie
1: Impala.
0: Impala, nicht Impalé.
1: Also nee, Impala.
0: Nee, dann weiß, nee,
1: weiß ich leider auch nicht. Ja, liebe Französisch-Lehrer.
0: Frau Dornis,
1: genau. Da sind sie wieder. Wird Zeit, dass sie sich doch nochmal melden. Habe ich mich noch nicht drum gekümmert, fällt mir gerade ein. Ja. Genau, also Adèle Castillon, Impala. Auch ein sehr schöner Song. Ja. Französische Musik.
0: Achso, du bist auf französische Musik draufgekommen, weil du das gehört hattest, oder?
1: Ja, genau. Und dann hatte ich zufällig, wie gesagt, deine Playlist gehört gestern. Und da waren auch 2 französische Songs mit drin, hatte ich gestern gehört. Ja, sehr gut. Und da fällt mir gerade ein, wir müssen gleich noch einmal kurz was aufnehmen für die Anmacher. Ja.
0: Impala.
1: Impala.
0: Oh. Die Impala. Die Impalas. Gute Übersetzung, ja. Antilope de Savanne d'Afrique du Sud. Sorry.
1: Kein Problem.
0: Ist das eine Antilopen Gattung oder so?
1: Wenn ihr es wisst, lasst von euch
0: hören. Also wenn es Impala geschrieben wird.
1: Ja.
0: L'Impala, petit antilope de Savanne d'Afrique du Sud-Ouest.
1: Guck, also eine Antilopenart.
0: Das würde ich jetzt mal sagen. Die Impalas steht hier einfach. Geil.
1: Sehr gut. Wie auch immer, vielleicht hat es noch eine andere Bedeutung. Ja. Spielt auch nicht so eine große Rolle. Der Song ist aber schön.
0: Das glaube ich. Die französischen Songs sind überwiegend schön.
1: Ja, es hört sich wirklich immer sehr sexy an. Französisch. Es ist eine tolle Sprache. Ja, ja. Ich freue mich auch auf meinen französischen Urlaub. Ja. Die paar Tage, die ich dann da bin. So.
0: Glaube ich.
1: Richtig. So, irgendwas wollte ich gerade noch sagen. Ah, genau, wir müssen gleich noch was aufnehmen für die Rückspulhelden, hätte ich fast gesagt. Nein, für die Anmacher. Und dementsprechend würde ich sagen, ihr Lieben, das war's für heute. Mit dem Paul ist Schluss für heute. Genau, ich würde sagen, habt einen schönen Sommer, genießt es, genießt die Zeit.
0: Auf jeden Fall. Ja,
1: und
0: entspannt euch ein bisschen.
1: Genau, geht ins Wasser. Bei so warmen Temperaturen. Ich schwitze mir hier gerade einen Wolf. Und ansonsten schönen Urlaub. Dir auch einen schönen Urlaub. Wir hören uns noch mal einmal kurz vorher, bevor du in den Urlaub gehst.
0: Ja, genau.
1: Und ich habe eine große Liste, was du mir aus Dublin mitbringen kannst.
0: Das ist okay. Ich flieg nur mit Handgepäck.
1: Sehr gut. Das ist okay. Schick mir einfach ein Paket.
0: Ja.
1: Ansonsten sage ich, stay tuned.
0: Und bleibt gefühlvoll.
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0: The following contest is scheduled for one fall. Herzlich willkommen, liebe Leute, liebe Wrestling-Fans und liebe Community von Schelle links, Schelle rechts. Mehr Faust als Verstand, dem Hau drauf Podcast. Ja, wer diese Ankündigung gerade erkannt hat, der kennt sich in Sachen Wrestling aus. Und ja, wir haben ja auch schon das eine oder andere Mal das Thema gehabt, ne? Wrestling mit Filmbezug. Iron Claw zum Beispiel, Hulk Hogan, The Hammer haben wir gehabt. Oder natürlich, Nico, du erinnerst dich, Monster Brawl.
1: Ja, ich hatte es eigentlich schon verdrängt, aber ja.
0: Aber wir müssen und wir wollen auch gerne mal wieder ab und zu über das Wrestling in der dritten Staffel sprechen. Und wir haben dazu endlich mal wieder einen super, super geilen Gast dabei, der sich damit wunderbar auskennt. Schon auch das ein oder andere Mal bei uns dabei gewesen. Steffen Anton ist wieder da. Ich begrüße dich aufs Allerherzlichste.
2: Ja, hallihallo in die Runde. Schön, dass ich heute da sein darf zu diesem freudigen Ereignis.
1: Gerne, gerne. Wir freuen uns, dass du unserer Einladung gefolgt bist zu diesem schönen Triple Threat.
0: Ja. Triple Threat, na okay. Nicht schlecht. Jetzt sind wir schon richtig in der Materie drin.
1: Ja, sehr gut.
0: Ja, wir alle sind, na, ich will jetzt nicht sagen ein Jahrgang, aber wir sind so ungefähr eine Altersgruppe, würde ich mal behaupten. Also ich glaube maximal 4-5 Jahre auseinander sind wir insgesamt. Und wir sind alle mit dem Wrestling ziemlich früh in Kontakt getreten und das hat uns bis heute in gewisser Weise auch nicht ganz losgelassen. Wir möchten heute mal so ein bisschen zurückblicken, wann ging das mit dem Interesse bei uns los? Was war damals Kult? Was war überhaupt der Grund dafür, dass wir uns für dieses Bodenton für Übergewichtige interessiert haben? Und so weiter und so fort. Wir gehen auf ein paar Kultcharaktere ein, hier und da so ein paar Highlights aus der Popkultur. Alles Mögliche wird heute vertreten sein. Und auch ja eine kleine neue Rubrik, die wir eingeführt haben. Jedes Mal, wenn jetzt ein Gast dabei ist, dann spielen wir noch irgendwann im Laufe dieser Sendung noch ein kleines kurzes Quiz mit dem klangvollen Titel Blockbuster und Backpfeifen. Bin ich gespannt. Ja, ich fange dann einfach mal direkt an zu fragen. Steffen, wann und wieso Wrestling?
2: Wann und wieso Wrestling? Du hast ja schon in deiner Anmoderation so gesagt, dass wir ja damit aufgewachsen sind. Das war einfach so ein Ding in den 80ern, in den 90ern. Ist ja heute noch ein Ding, kann man sagen. Wobei ich so ein bisschen ja den Faden verloren habe zum Wrestling in der heutigen Zeit. Aber damals war das schon so ein Ding. Also bei mir war es so, ich bin ja in den neuen Bundesländern, also in der ehemaligen DDR aufgewachsen. Und 89 sind die Grenzen geöffnet worden. Und da schwappte eine gewaltige Welle an Populärkultur aus dem Westen über mich herein. Und dazu gehörten halt Videospiele, dazu gehörten Comics und dazu gehörte auch Wrestling. Das war einfach damals Ding. Ich bin 79er Baujahr, also ich war damals 10, 11, 12 Jahre alt in dem Dreh. Mhm. Und da war das natürlich cool. Es waren einfach diese Muskelmänner, die sich da duelliert haben im Ring. Das hat ja so ein bisschen Ähnlichkeit mit diesen Masters of the Universe, also diese Larger-than-Life-Characters. Ne? So, das war ja auch so ein Ding in den 80ern mit He-Man und auch Conan der Barbar, Arnold Schwarzenegger war im Kino. Und das war im Prinzip das Wrestling für mich. Ne? Also gut gegen böse. Colorful Characters, also quasi Charaktere, die was zu sagen hatten oder die einfach ein gewisses jemand darstellten. Und das war cool. Zwar auf dem Schulhof war das Thema. Und irgendwann, also ich hatte das in der Bravo immer, in der Bravo hat man immer diese Berichte gelesen und hatte das selber eine Zeit lang noch gar nicht so angeschaut. Ich habe immer nur diese Menschen gesehen und dachte, die haben ja ganz schön viele Muckis und so. Hulk Hogan. Hulk Hogan war natürlich schon auch ein Begriff. Und irgendwann kursierte dann mal ein Video auf dem Schulhof vom SummerSlam 92. Das hat dann ein Kollege von mir aufgenommen. Und das ging dann halt die Runde rum. Ne? Und dann landete das irgendwann bei mir.
0: Ja.
2: Und dann schaute ich mir das an und dann war ich hin und weg. Und dann wollte ich unbedingt schnellstmöglich auch das regelmäßig anschauen. Und das war so kam ich dann dazu. Genau.
0: Wahnsinn. Ist ja, also bei mir ist es ziemlich ähnlich, da komme ich aber gleich zu. Erstmal möchte ich natürlich wissen, Nico, wie ist das denn bei dir? Wann bist du dann das erste Mal mit den anderen Wrestlern sozusagen am Fernseher in den Ring gestiegen? Wann ist es dann um dich geschehen?
1: Ich wollte gerade sagen.
0: In den Ring gestiegen sind wir beide selber, das ist klar, ja. Aber ja. Nein, das soll jetzt nur nebenbei erwähnt werden. Nein, wann?
1: Ich wollte gerade sagen, in verschiedenen Formen. genau. Mein erster Kontakt war auch damals Anfang 1995, also ziemlich am Anfang 1995. Mhm. Das war kurz vor dem Royal Rumble 95. Ja. Weil wir im Dezember auch unsere erste Satellitenschüssel bekommen haben und dementsprechend damals lief Wrestling auf RTL 2.
0: Ja.
1: Plus die Pay-Per-Views, die liefen natürlich nicht live, aber ich meine so immer eine Woche später danach, dementsprechend konnte man das gucken. Und was lief damals auf RTL 2? Einmal Superstars jeden Montag und die Wrestling Challenge jeden Mittwoch. Genau, das war War gab es zu dem Zeitpunkt leider noch nicht im deutschen Fernsehen. Mhm. Ich wusste, dass es das gibt. Manchmal hast du auch ein paar Ausschnitte von Monday Night War. Da haben sie mal so ein Review von der War-Sendung gemacht, ja. Aber dann immer nur ein Match. Aber das kam ja erst später. Und ja, ich habe damals gesagt, oh, das ist ein geiler Sport. Das ist richtig geil. Und wie ich erwähnt habe, Pay-Per-View, mein allererster war Royal Rumble 95. Mhm. Eben der Pay-Per-View, wo Shawn Michaels als Nummer 1 in den Ring stieg und den dann auch gewonnen hatte. Und ich fand diese Ausdauer, die er da hatte, so genial, dass ich gesagt habe, da war es mir auch scheißegal, dass das ein Heel ist. das ist geil, das ist eine grandiose Leistung. Das ist mein neuer Liebling. Ja. Egal, weil das fand ich so beeindruckend. Und dann hat mich das nicht losgelassen. Und ich habe gesagt, wenn es das hier irgendwann mal in Deutschland gibt, will ich da mit einsteigen.
0: Sehr schön. Ja, du hast es gerade einmal ganz kurz angesprochen, Heel. Also für die Leute, die uns jetzt die jetzt mit der Wrestling-Sache nicht so wirklich was zu tun haben, wir werfen hier so ein bisschen mit Fachbegriffen einfach um uns. Das passiert einfach im Gespräch. Magst du einmal ganz kurz erzählen, was ist ein Heel und was gehört dazu?
1: Kurz gesagt, der Böse. Ja. Der Böse. Es ist ja, wie Steffen schon erwähnt hat, es ist ja eine Geschichte, die erzählt wird im Ring. Das Gute, die Guten gegen die Bösen. Die Heels sind so gesehen die Bösen und die Guten werden Faces genannt, also die Gesichter der Show. Genau. Woran kann man die unterscheiden? In der Regel ist der Face dem Heel wrestlerisch überlegen. Also er kann besser wresteln und um das einigermaßen auszugleichen, versucht der Heel eben mit unfairen Aktionen meistens die zu besiegen. Es gibt Ausnahmen, AJ Styles zum Beispiel, der war, wenn er zwar einen Heel gespielt hat, war der für mich aber immer mehr so ein Tweener. Das ist halt ein Heel, aber mit Face-Charakterzügen. Bei dem weiß man, der kann's einfach. Deswegen ist so. Ja, das ist dann nochmal eine Sonderkategorie. Aber ich sag mal, zu 95% ist der Böse dem guten wrestlerisch unterlegen, wenn's.
0: Ja, okay, darüber kann man natürlich jetzt auch streiten. Ich sag nur Owen Hart. Ne? Also.
1: Ja, gut.
0: Oder man muss es leider auch so sagen, Ric Flair. Ja? Also sehr, sehr oft oder sehr, sehr lange auch immer wieder den Heel gespielt, aber wrestlen konnte der auch. Aber auch mit seinen schmutzigen Tricks, also ist er ja auch mehr als berüchtigt gewesen.
1: The dirtiest player in the game.
0: So ist es, so nannte er sich ja selbst.
1: Ja.
0: Ja, bei mir ist es ähnlich gewesen, mit 1992 ging es los. Ich habe, ich glaube, damals irgendwie zufällig mit meiner Cousine einen Teil von WrestleMania 8 geguckt. Wir haben da auch noch gar nicht so lange das Satellitenfernsehen gehabt, also ähnliche Geschichte. Und sie hatte das eine Zeit lang vorher schon etwas länger geguckt und ich habe einfach mal mit reingeschaut. Und dann kam tatsächlich Hulk Hogan rein. Und dann sagte sie, boah, das ist der Beste, das ist der Stärkste, der Größte. Und dann habe ich mir das einfach mit angeguckt und dachte mir, ja, das sieht wirklich nicht schlecht aus. Ich war sowieso schon seit meiner Kindheit so ein Fan von Kampfsportarten. Also ich habe zu der Zeit selber Karate gemacht, ich war im Verein. Ich habe mich für Ninjas interessiert, also und dann war diese Brücke zum Wrestling auch nicht, war nicht so weit weg und das war eigentlich schon fast ein logischer Schritt. Nee, aber seitdem bin ich dann auch sehr interessiert dran gewesen und habe dann, ich glaube, einige Monate später das dann selber auch nochmal im Fernsehen geguckt, ne? Wenn die Eltern mal weg waren und man abends am Wochenende dann mal den Fernseher dann nochmal für sich in Anspruch genommen hat, dann lief dann auch nochmal Wrestling und ich habe mir dann auch gleich eine Sendung aufgezeichnet und ich glaube, die kann ich bis heute immer noch fast Wort für Wort mitsprechen, weil ich weiß nicht, wie oft ich die Kassette angeguckt habe. Und dann ging das damit los, dann habe ich irgendwann mal meine Oma gefragt, meine selige Oma, ob sie mir das regelmäßig aufzeichnen würde. Ja, und das hat sie bis Mitte 95, 96 dann auch gemacht.
1: Auch schön.
0: Ja, ja. Ich habe mit meiner Oma Wrestling geguckt. Sie wurde irgendwann dann auch sogar ein Fan vom Undertaker.
1: Ah, okay.
0: Ja, ja, und dadurch ist dann auch immer weiter mein Fansein angewachsen. Ich habe mir alles Mögliche angesammelt, von Figuren bis Schnipseln aus der Bravo, so wie du sagtest, Steffen. Das WWF-Magazin habe ich im Abo gehabt und. Also ich war so ein richtiger bekloppter Fan.
1: Ich hab mir das WWF-Magazin auch regelmäßig geholt. Ich hatte sogar im mehrteiligen Format ein Mitschnittposter von Diesel.
0: Ja, habe ich auch gehabt im Zimmer. Ja. Ich habe die haben über ein oder zwei Jahre oder so, also jeden Monat einen Teil von diesem Poster. Insgesamt gab es, glaube ich, vier Starschnitte.
1: Vier Teile,
0: es gab vier Starschnitte mit jeweils vier Teilen, also über 16 Monate muss das dann ja sein. Dann gab es dann eben, wie du sagtest, Diesel, dann gab es Bret Hitman Hart, den Undertaker und auch Shawn Michaels. Habe ich allesamt in meinem Zimmer gehabt.
1: Geil.
0: Warst du auch so verrückt, Steffen? Hast du das auch so gemacht?
2: Also ich habe das WWF-Magazin auch gehabt, nicht im Abo, aber ich habe es mir immer gekauft am Kiosk im Prinzip, habe immer abgepasst den richtigen Moment und habe dann meine Mutter beauftragt, bring es mir mit oder habe es mir selber gekauft nach der Schule.
0: Ja.
2: Und ich weiß, mein erstes Heft, bin ich sehr stolz drauf, weil mein Lieblingswrestler war damals und ist heute noch Tatanka.
0: Oh.
2: Und es gab... Den habe ich übrigens getroffen letztes Jahr auf der Comic-Con in Stuttgart. Das war natürlich ein großes Highlight für mich.
3: Und ich habe ein Bild von mir, wo ich 14 oder 15 bin, mit Tatanka-T-Shirt.
2: Und das habe ich dann auf relativ groß entwickeln lassen, also so A3 oder A4 Format, und habe ihm das hingelegt, dass er mir das signieren sollte. War auch, fand er cool. Ja, cool. Tatanka. Und Tatanka war... Das erste WWF-Magazin, was ich hatte, war, glaube ich, August oder so, 92 roundabout. Und da war Tatanka drauf. Und das habe ich auch noch bis heute. Mhm. Und habe das dann auch wirklich regelmäßig gekauft bis 95 roundabout.
0: Ja.
2: Hatte auch ein Poster von Tatanka an der Wand in meinem Zimmer.
0: Ja.
2: Das war aber nicht aus dem WWF-Magazin. Das wollte ich nämlich nicht zerschneiden. Da wollte ich nichts rausnehmen.
0: Ah, ja.
2: Also das war, glaube ich, aus der... Fix und Foxy oder aus irgendeinem Comic oder Limit gab es ja damals auch, wenn ihr das noch kennt, vielleicht.
0: Natürlich kenne ich das Limit-Magazin.
2: Aber da waren kleine Poster, das war ja ein bisschen kleiner, glaube ich. Aber auf jeden Fall aus irgendeinem Comic-Magazin, da war dann ein Tatanka-Poster drin. Mhm. Er hatte ja zwischendurch mal so eine weiße Hose an. Er hat ja immer seinen Lendenschutz gehabt,
0: ja,
2: eine Zeit lang. Und dann hat er aber auch mal eine Phase gehabt, wo er so eine weiße Leggings anhat, also eine Sportpants im Prinzip, so eine komplett lange halt. Im Prinzip.
0: Ja, genau, so eine, diese Tights, diese genau,
2: Spandex-Hosen. Genau.
0: Ja.
2: Die Strumpfhosen.
0: Ja, genau.
2: Und
0: Helden in Strumpfhosen.
2: Helden in Strumpfhosen, genau. Das könnte man als Wrestling, als Untertitel auch nehmen. WWF, Helden in Strumpfhosen. Ja.
0: Die Überlegung ist gut, ja.
2: Die Überlegung ist gut. Genau, und da hatte ich einen Tatanka-Poster an meiner Wand. Ich war aber auch, also ich hatte so drei Lieblingswrestler damals, also mein zweiter Favorite war der Undertaker und Nummer drei war eigentlich so Bret Hitman Hart. Aber Tatanka war so der erste und da haben meine Klassenkameraden haben mich immer ausgelacht, ja, warum ich Tatanka mag. Ne? Alle waren irgendwie Shawn Michaels Fan oder Bret Hart Fan oder Undertaker Fan.
0: Ja.
2: Und ich habe halt Tatanka die Stange gehalten und das dauert bis heute an. Also ist immer noch mein Lieblingswrestler und der ist ja auch sehr aktiv auf Social Media.
0: Mhm.
2: Und der ist auch so, wenn der was postet und du kommentierst das, dann schreibt er manchmal sogar was drunter. Oh, also der ist ja selber aktiv auf den sozialen Netzwerken.
0: Oh, wunderbar.
2: Und ja, vielleicht noch ganz kurz eine Anmerkung, ja. Marcel, ihr hattet ja vorher beide schon eure Satellitenschüsseln erwähnt. Mhm. Das war bei uns auch so. Also wir haben auch irgendwann Ende 92, Anfang 93 die Schüssel bekommen.
0: Ja.
2: Und wir hatten es im Vorgespräch ja schon mal geredet. Es gab dann auch einen englischen Sender, der nannte sich Sky One. Also heute gibt es auch wieder Sky One, aber das ist ein deutscher Sender, aber damals war es ein englischer Sender. Sky kommt ja aus England, die haben ja Premiere dann auch übernommen damals. Mhm. Aber Sky One, das war so ein Vollprogramm, wie RTL würde ich sagen. Ne? Also, ja. Da liefen Serien, da liefen Filme, da liefen Talkshows, also alles das volle Programm, nur halt alles auf Englisch und aus England. Und die hatten Wrestling auch im Angebot. Da lief auch ein-, zweimal die Woche oder sogar dreimal die Woche liefen Formate. Und da lief, glaube ich, auch die Wrestling Challenge. Aber es lief auch eine Sendung, die nannte sich All American Wrestling.
0: Ja.
2: Das war im Prinzip, das hatten die produziert extra für, also es war für Amerika anscheinend, sonst hätte es ja nicht so geheißen, aber es war so ein Zusammenschnitt aus verschiedenen, also da kam es von der Challenge mal ein Match und von den Superstars irgendwie. Mhm. Und das wurde moderiert von Gene Okerlund und Bobby the Brain Heenan.
0: Ja.
2: Die kennt ihr wahrscheinlich beide noch.
0: Natürlich, die muss man
2: kennen. Für die Hörer, die jetzt nicht wissen, von wem wir sprechen. Also es gab beim Wrestling nicht nur die Wrestler, sondern es gab auch Kommentatoren und Ansager und Moderatoren. Und Bobby the Brain Heenan, der war einer der witzigsten, wie ich fand. Also es gab ja auch immer so Kommentatoren, die haben so für die Bösen dann gesprochen.
0: Ja.
2: Und dann, also Color Commentator sagt man, glaube ich, dazu. Und dann gab es welche, die haben so ein bisschen für die Guten gesprochen, auch während der Matches dann. Und Bobby Heenan, der hat ja immer so ein bisschen die Bösen angefeuert, aber hat das so witzig gemacht und hat sich selber so auf die Schippe genommen. Und dieses All American Wrestling, das müssen wir mal auf YouTube, gibt es, glaube ich, auch Folgen, mal anschauen. Mhm. Ich habe sogar diese Musik noch im Kopf. Marcel, du sagtest vorher auch, die erste Sendung kennst du doch auswendig, die du die aufgenommen hattest oder so.
0: Ja.
2: Und kannst du mitsprechen. Und da gab es auch eine vor WrestleMania 9. WrestleMania 9 war ja 93 dann im April.
0: Ja, richtig.
2: In Las Vegas. Und da gab es eine Sendung All American Wrestling ein, zwei Wochen vor WrestleMania 9. Und dann haben die halt in Las Vegas schon gedreht, also Bobby Heenan und Gene Okerlund, und haben dann immer so kleine wie so Sketche, oder die haben sich dann mal gegenseitig so ein bisschen geneckt und so. Und Bobby Heenan hat dann so ein WrestleMania 9 T-Shirt geklaut. Er wollte eins kaufen, aber sie haben ihm keins verkauft, und da hat er die Schaufensterpuppe mitgenommen, die so ein T-Shirt, hat dann einfach die Puppe unter den Arm geklemmt und ist weggegangen. Ja? Also das waren so kleine Sachen, die sich drumherum abgespielt haben, aber das hat es für mich so ausgemacht.
0: Irgendwie. Ja, klar.
1: Ich erinnere mich bei Bobby the Brain Heenan, der war ja auch, bevor er kommentiert hat, jahrelang Manager in den 80ern, als einer der, wie Hulk Hogan immer so schön gesagt hat, Bobby the Weasel Heenan. Das Weasel. Und ich erinnere mich an einer der ersten War-Sendungen. In 93 kam, glaube ich, War raus.
0: Ja.
1: 93, und da versucht er auch in die War-Sendung reinzukommen und verkleidet sich da als Frau oder so. Dann enttarnt die quasi sein Reporter-Kollege. Ich weiß gerade nicht, wer das war.
2: Das aus Todd Pettengill vielleicht? Oder?
1: Das könnte sein. Ich bin mir jetzt nicht mehr 100%.
0: Todd Pettengill, ja, den kenne ich auch. Da kommen Namen wieder hoch jetzt.
2: Sean Mooney und Ray Rougeau, das war der Bruder von Jacques Rougeau von Mounty.
0: Ja,
2: der dann später war da auch Ansager. Also es gab so ein paar Legenden einfach.
0: Genau. Hast du dann immer auch wieder dabei gehabt, so ein paar großartige Namen, die sich dann entweder vor der Kamera dann noch oder auch hinter der Kamera dann noch gütig getan haben. Ja.
2: Jerry the King Lawler, der war ja auch super.
0: Ja.
1: Macho Man Randy Savage.
2: Macho Man hat auch, der musste dann ja kommentieren. Er wollte ja eigentlich wresteln. Mhm. Ja. Er wurde aber von Vince McMahon, und das, also für die Hörer jetzt, die es nicht wissen, das ist eigentlich der Sohn des Gründers der WWF. Also der hat lange Zeit die Geschicke geleitet, über 40 Jahre, glaube ich, oder so.
0: Ja.
2: Und der hat ja immer bestimmt, wo es lang geht. Also es gab ja diesen Jack Tunney, das war ja so ein Schattenpräsident. Also wenn Jack Tunney kam, dann wurde es ernst. Also das war ja so ein Schauspieler letztendlich, der quasi nur so getan hat, als ob er, so wie Prinz Charles oder König Charles in England, hat eigentlich nichts zu sagen, aber repräsentiert halt, ja.
0: Oh.
2: Und ja, das, Jetzt ziehe ich mir den Zorn der Engländer hier auf.
0: Nein,
2: auf,
0: überhaupt nicht. Aber ich finde den Vergleich sehr, sehr gut.
2: Ja, das war ja so, ne?
0: Ja, natürlich.
2: Und Jack Tunney war ja nicht, aber Vince McMahon war ja der Mastermind und der Chef der WWF.
0: Ja.
2: Und der hatte, das habe ich mal mitbekommen, der Macho Man wollte eigentlich wrestlen, aber er wurde verbannt ins Kommentatorenpult.
0: Ja.
2: Und das war ja auch der Grund, warum er irgendwann mal die WWF verlassen hat. Und wir müssen, glaube ich, auch noch über die WCW heute sprechen.
0: Werden wir aber auch noch. Kommen wir auch noch.
2: Aber ich will nicht vorgreifen.
0: Nein. Alles wunderbar. Nein, das stimmt schon. Da hast du schon vollkommen recht.
1: Nee. Also, und Marcel kennt sich sehr gut aus, was General Managers betrifft, die nichts zu sagen haben.
2: Erzähl doch mal.
1: Tut mir leid, das halt nie musste sein.
0: Ja, das war mir klar.
2: Ich weiß ja, dass ihr zwei Wrestling aktiv betreibt oder betrieben habt. Mhm. Wollt ihr da mal kurz was drüber erzählen? Weil das würde bestimmt auch den einen oder anderen interessieren.
0: Können wir gerne mal so machen, klar. Also ich habe 2006, also vor ziemlich genau 20 Jahren, habe ich angefangen, aktiv mit dem Wrestling Sport in Kontakt zu treten, weil vorher gab es keine Möglichkeiten hier oben im Norden, also war alles nicht so ganz möglich. Und dann habe ich irgendwann mal mitbekommen, in Kiel gibt es eine Schule, eine Kampfsportschule, die auch Wrestling-Kurse oder auch das Wrestling-Training anbietet. Gibt es bis heute noch. Liebe Grüße an Javara.
1: Grüße gehen raus.
0: Ja, mit denen haben wir auch schon zusammengearbeitet, die kennen wir auch. Ja. Und ich wollte natürlich selber erst Wrestler werden. Ich wollte das selber machen. Hab dann auch drei, vier Jahre oder sowas bin ich dann auch aktiv ins Training gegangen. Gekämpft habe ich jetzt offiziell für Javara nie, weil das hat leider alles zeitlich bei mir nie richtig hingehauen. Also habe ich dann irgendwann ein, zwei Jahre später mit meinem Cousin Raphael, liebe Grüße, falls du das hörst, auch so eine kleine Backyard-Liga gegründet. ja. Und irgendwann sind wir dann von einer anderen Liga, die es mittlerweile auch nicht mehr gibt, Projekt Win hieß die hier oben, sind wir dann übernommen worden. Und dann habe ich dann auch irgendwann für mich gemerkt, Wrestling selber ist natürlich geil, aber irgendwie macht das mehr Spaß, wenn du mit einem Mikrofon rausgehst und die Leute so ein bisschen ärgerst und aufstachelst. Und dann bin ich dann relativ schnell in die Position des General Managers reingekommen und war dann sozusagen auch der Vince McMahon dieser Promotion. Also Vince McMahon selber ist ja irgendwann Ende der 90er auch immer aktiver, selber in den Ring gestiegen, immer präsenter dabei gewesen und war dann einfach der Boss, den man einfach nur hassen muss. Und das war auch so ein bisschen meine Richtlinie, die ich dann da verfolgt habe. Und das hat richtig Spaß gemacht.
2: Und sehr schön.
0: Ja, und Nico? Du bist als Ringrichter durchgestartet.
1: Ich war so gesehen, was heißt durchgestartet? Ich kann ja auch mal kurz anfangen.
0: Ja, ja.
1: Genau, als Marcel seine Backyard-Liga kannte ich noch nicht zu dem Zeitpunkt. Und Marcel erwähnte gerade Projekt Wind. Die hatten ihr Training immer in Eckernförde und das habe ich via Internet damals auch rausbekommen. Und da dachte ich, oh geil, ich wohne in Neckarförde, kannst du ja mal probieren. Bin dann auch reingegangen und war zu Projekt Wind, das war 2010, bin ich da reingegangen und habe allerdings nur ein halbes Jahr durchgehalten. Also, ich blieb trotzdem mit den Jungs so ein bisschen in Kontakt. Nach ein paar Jahren hat sich daraus die BCW, Baltic Championship Wrestling, rausgesteigert, also Projekt Win wurde
0: Projekt Win wurde eingestellt und daraus hat sich dann die BCW, also Baltic Championship Wrestling, entwickelt.
2: Genau. Baltic, also Baltikum, oder?
0: Mhm.
2: Baltic?
0: Ja, Baltic, genau. Baltic Championship Wrestling. Okay. Weil wir ja hier oben direkt an der Ostsee sind. Also.
1: Eben. Und zufälligerweise war die erste Show von der neu gegründeten BCW in meinem Dorf hier, Riesebüch. Und da sah ich die ganzen Vögel auf einmal wieder und hey, ja, moin und so. Und dann habe ich wieder Feuer gefangen. Ich bin natürlich nicht ich bin ja nicht reingegangen, um Ringrichter zu werden. Ich wollte ja natürlich auch Wrestler werden. Und aber um schon mal ein bisschen was bei Shows, die Atmosphäre, damit du vielleicht, wenn du Wrestler wirst, nicht so nervös bist, wollte ich als Ringrichter schon mal arbeiten. Mhm. Ja, später hat sich gelernt, dass mein Ringrichter-Talent doch ein bisschen größer war als mein wrestlerisches Talent. Und so bin ich zum Ringrichter des Vertrauens aufgestiegen.
0: Wie lange warst du jetzt insgesamt Ringrichter? Also
1: 10 Jahre.
0: 10 Jahre?
1: Ja, also wenn man von 2014 bis 2024 und Ende 2024, eine Woche vor meinem Geburtstag, gab es dann die Abschlussshow, wo ich dann auch zurückgetreten bin. Wo ich allerdings nicht als Ringrichter aufgetreten bin, wo ich damit meinen größten Traum erfüllen konnte. Einmal,
0: du durftest selber catchen.
1: Genau, das war schön.
2: Das war dann bestimmt so ein Match, der Loser muss retiren, oder? Da gibt's
1: das war das Witzige, das war tatsächlich so. Also ich wurde, weil ich mir gewisse Abfolgen nicht so gut merken konnte, wurde ich auch in einem 3-gegen-3-Tag-Team-Match gesteckt mit zwei Erfahrenen. Grüße gehen raus, falls Sie es hören, an Kitty und Gary nochmal. Und das war meine Tag-Team-Partner. Gary war über Jahre lang unser Trainer. Auch neben auch Chris und so. Und die haben mich wirklich so weit fit gemacht, wie sie konnten. Naja, viele sagen, das Match war nicht schlecht. Und tatsächlich habe ich gewonnen. Oh, also ich habe meine Karriere gerettet, aber trotzdem höre ich jetzt auf. Und dann kam ein gewisser Vogel raus, der erst sagte, er kann nicht, weil er arbeiten musste. Und ja. Ja, Überraschung hoch 3. Was passierte? Ich wurde in die Ruhmeshalle der BCW aufgenommen, die noch eigentlich recht frisch war.
0: Genau, er wurde das zweite Mitglied der Ruhmeshalle. Also wir haben es wurde ein Jahr zuvor die Ruhmeshalle, die Hall of Fame von der BCW ins Leben gerufen. Und im zweiten Jahr ist Nico dann nach seinem Match direkt aufgenommen worden.
1: Ja, und du sahst auch noch da, wie ich dann mitten im Ring heulend zusammenbrach. Also, weil ich nicht damit überhaupt nicht in dem Moment mitgerechnet habe.
0: Da solltest du ja auch nicht.
1: Ja.
0: Naja.
2: Wo hat das Match stattgefunden?
1: In Eckernförde.
2: In Eckernförde. Nico, jetzt stell dir mal ein Szenario vor. Stell dir mal vor, das war ja dein letztes Match, du wolltest ja danach zurücktreten, richtig?
1: Ja.
2: Stell dir mal vor, sie hätten dir vorher gesagt, ja, du gewinnst, und dann hätten sie dich aber verlieren lassen. Dann wäre das der Eckernfördes Crewjob geworden.
0: Der Ecktown Screwjob, ja, genau.
2: Ja, oder so, ja. Aber gut, das war jetzt schon wieder Insider-Wissen.
0: Da kommen wir nachher auch einmal ganz kurz dazu, denn es hat nämlich damit zu tun, da hat Nikos Lieblingswrestler und mein Lieblingswrestler was mit zu tun. Also unsere jeweiligen.
1: Ja.
0: Wir sind da auf Konfrontationskurs.
1: Ja.
0: Ja, aber lass uns doch auch erstmal wieder zurück zum Wrestling selber. Also zum Wrestling der späten 80er, der frühen 90er, als das hier so einen richtigen Boom erlebte. Steffen, du hast natürlich eben gerade auch schon gesagt, die Wrestler selber waren solche Larger-than-Life-Characters, verglichen mit den Masters of the Universe. Also da hast du wirklich recht. Also das waren Typen, Das waren Superhelden sozusagen live, die du dir ansehen konntest, also live in Farbe, greifbar und nicht einfach nur irgendwie auf Zeichentrick oder aus irgendwelchen Comics oder sowas. Auch wenn sie teilweise so ausgesehen haben, die wilden Kostüme, die ganzen Berufe, die sie ja teilweise auch gehabt haben. Ne? Es gab ja so gewisse Kultgimmicks auch. Ne? Tatanka zum Beispiel ist ja auch als Indigener hat ja auch irgendwo so eine richtige Rolle gespielt oder so ein Charakter gespielt. Dann haben wir den Undertaker gehabt als Totengräber, als Untoten, wenn du auch so willst. Ja, Hulk Hogan dann, der gelb-rote amerikanische Patriot. Und was weiß ich nicht alles. Der Macho Man Randy Savage, der bunte Paradiesvogel mit der Reibeisenstimme und. Also ich zum Beispiel habe in der Zeit, also so 92, wir bleiben jetzt mal ungefähr so in dem Bereich, 92 bis 495 ungefähr. Ich mochte zum Beispiel auch, ich weiß nicht, ob ihr den Wrestler noch kennt, Max Moon.
1: Ja, tatsächlich.
0: Den fand ich einfach nur cool, weil er dann irgendwie mit seinen Leuchtraketen da herumgeballert hat oder rumgeschossen hat mit den Konfettikanonen oder auch mit seinem lustigen Jetpack. Ne, einfach nur irgend so ein komischer Plastikrucksack, aus dem irgend so eine Dampffontäne kam und das dann einfach nur aussehen sollte, als würde er dann in den Ring hineinhüpfen oder hineingleiten. Also war schon ganz cool und er war ja auch sehr, sehr schnell im Ring unterwegs, sehr dynamisch, viele Rollen, die er da gemacht hat und auch ganz merkwürdige Armdrags und irgendwelche
1: Flippy-Guy.
0: Bitte?
1: Flippy-Guy.
0: Ja, genau, so ein Flippy-Guy. Richtig, also der hat mehr Flugmeilen gehabt als so manche Boeing 747, glaube ich.
2: Wobei der Max Moon, der war ja nur ganz kurz in der WWF.
0: Ja,
2: genau. Das war ja Conan, ne? Also Conan.
0: Jein.
2: Also, oder zumindest genau. Der erste, glaube ich, ne?
0: Genau, der erste. Also von Conan stammt tatsächlich auch dieses Gimmick und auch das Kostüm. Aber die WWF hat Conan damals nicht mit einem Profivertrag ausgestattet. Den Max Moon oder Comet Kid, wie er bei seinem Debüt auch hieß, das war ein Wrestler, der hieß oder heißt Thomas Boruk.
2: Okay.
0: Und also es war nicht Conan in dem Fall. Und ich glaube, die haben sich da auch jahrelang später nochmal irgendwie fast vor Gericht geprügelt, um dieses Gimmick, diesen Charakter. Wie das aber ausgegangen ist, weiß ich nicht mehr. Aber den fand ich ziemlich cool.
2: Ja.
1: Ja, wir reden jetzt über den Conan, den Mexikaner, ne?
0: Ja, genau.
2: Ja, genau. Ja.
0: Ja. Der leider in Begriff ist, seine Beine zu verlieren.
1: Ja, stimmt, habe ich. Ja,
0: schwere gesundheitliche Probleme, der steht wohl vor einer Amputation, der arme Mann.
2: Wobei das ja eh oftmals ein Problem ist. Also wir haben ja vorher schon über Bobby Heenan geredet, da war ja nun kein Wrestler in dem Sinne, aber der ist ja auch der hat ja eine ganz schlimme Krankheit gehabt am Ende. Ich weiß nicht, ob ihr die Bilder kennt, was für ein eingefallenes Gesicht er am Ende hatte.
0: Ja.
2: Aber auch ganz, ganz viele Wrestler sind ja schon verstorben aus der Zeit. Das ist immer wieder ganz gruselig, wenn man sich das so vor Augen ruft. Wer lebt denn eigentlich alles noch von den damaligen Heroen, von den Recken?
0: Ja, richtig.
2: Und das ist also Mr. Perfect, British Bulldog, also Owen Hart hat ja einen tragischen Unfall gehabt.
0: Genau.
2: Aber viele, viele andere sind ja an Herzproblemen oder Herzinfarkt oder auch Anabolika-Missbrauch, die langjährigen Folgen.
0: Ja.
2: Gestorben. Vielleicht kennt ihr den Film The Wrestler mit Mickey Rourke.
0: Ja, selbstverständlich.
2: Der ist super.
0: Ja.
2: Und der Film, er soll ja so eine Mischung aus Macho Man und Hulk Hogan da irgendwie darstellen, so ganz grob gesehen.
0: Ja.
2: Und das Schicksal, was er dann hat, auch dass er so tingelt auf so drittklassige Jahrmärkte und sich Schmerzmittel spritzt und alles Mögliche. Ich glaube, das haben ganz, ganz viele Wrestler gehabt, dieses Schicksal. Und deswegen sind da auch so viele schon nicht mehr unter uns, was ich schade finde.
0: Der Film wird hier auch noch besprochen.
2: Ja, okay. Habe ich schon wieder vorgegriffen.
0: Nein.
2: Ja,
1: gut. Alles gut.
0: Alles gut. Wir wissen noch nicht wann, aber der steht auf unserer To-Do-Liste.
2: Wisst ihr schon mit wem? Ja, oder?
0: Jetzt ja.
2: Gut, alles klar. Wir haben ein Date.
0: Klar.
1: Toller Film.
0: Absolut, ja, großartiger Film, ja, natürlich.
1: Also welcher Wrestling-Fan nicht da am Ende heult oder wenn man selber im Metier war, der hat Wrestling nicht verstanden.
0: Ja, der hat das Wrestling nie geliebt, ja.
2: Nee, hat Wrestling nie geliebt, genau.
0: Nee.
2: Darf ich noch eine kurze Anekdote erzählen?
0: Immer.
2: Von meiner eigenen Wrestling-Karriere?
0: Ja.
2: Okay. Nein, also es war natürlich dann damals schon so, dass man immer so auf dem Schulhof so die Moves so ein bisschen nachgemacht hat und wollte, man wollte das selber machen. Ne? Und ich habe einen sehr guten Freund gehabt damals, wir haben uns immer zweimal die Woche getroffen, montags kam er zu mir, freitags ging ich zu ihm und dann haben wir meistens irgendwie Sega gezockt oder Videos angeschaut oder so. Wir waren aber beide auch große Wrestling-Fans.
0: Mhm.
2: So, jetzt haben wir gedacht, okay, wir machen da mal bei mir im Kinderzimmer so kleine Wrestling-Matches. Ne? Meine Schwester hat mir einen Champion-Gürtel gebastelt aus einer alten Lederhose und Alufolie und also die hat wirklich, ich hatte dann einen richtigen Gürtel, also Wrestling, World Wrestling Federation Champion-Gürtel, habe ich heute noch.
0: Ja. Geil.
2: Und dann haben wir vom Super Nintendo, es gab ja für diese Konsolen, gab es ja auch diese Wrestling-Spiele.
0: Ja.
2: Ja. Und Super Nintendo hatte ja schon einen ganz guten Soundchip. Das heißt, diese Einzugsmelodien, die waren da relativ gut.
0: Ja.
2: Die hörten sich schon an wie die...
3: Fast wie die Originale. Und das hatte ich mit Kassettenrekorder aufgenommen. Ja.
2: Und dann haben wir so Einzugsmelodien, also quasi erst kam ich in mein Kinderzimmer rein zur Musik vom Undertaker dann, ja. Dann kam mein Kumpel rein als Million-Dollar-Man, ja. Und dann haben wir das ein kleines Wrestling-Match gemacht. Und das ist dann einmal böse geendet, weil ich habe einen Back-Suplex mit ihm gemacht.
0: Oh.
2: Auf mein Bett und mit einem Kreuz auf die Bettkante. Also mit seiner Wirbelsäule direkt auf die Bettkante. Und
0: wow.
2: er hat dann gesagt, wir müssen aufhören.
0: Ja.
2: Also das war nur kurz, aber intensiv, aber es hat Spaß gemacht.
0: Ja, aber ihm ist nichts passiert.
2: Nein, also das war alles wieder gut,
0: okay.
2: Aber es war halt kurz, er hat aufgeschrien, kurz vor Schmerzen.

0: durchgezogen, ich habe die, die Suplexes nachgemacht und so weiter und so fort. Und auch meine beiden Cousins, die zwei Häuser weiter gewohnt haben, mit denen habe ich mich dann auch einmal so durch den Garten gejagt und wir haben da nur so einen Quatsch gemacht. Also wir haben auch viel, weil ich war der Älteste von uns und ich habe immer davon erzählt, weil die durften das damals noch nicht gucken. Und ich habe davon immer erzählt und erzählt und erzählt. Und dann haben wir dann einfach selber auf diesen Matten und dann auch irgendwelche Matches nachgespielt und nachgemacht. Also das war schon eine richtig geile Zeit. Irgendwann haben wir dann auch eine Rutsche bei uns im Garten gehabt. Und dann sind wir auf die Rutsche hochgeklettert und von oben auf die Matten draufgesprungen. Also so richtig Jeff Hardy-Style nachher, so richtig Highflyer-Aktion.
1: Sehr schön.
0: Ja, wir haben wirklich wilde Sachen damit gemacht. Aber wir haben uns zum Glück nie verletzt. Also es ist klar, okay, hier vielleicht mal ein bisschen was aufgeschürft, aber das hast du beim normalen Spielen im Garten oder draußen sowieso gehabt. Also völlig egal. Nee, also es ist da nie irgendwas Schlimmes passiert, zum Glück.
1: Wo du gerade sagst, wir haben uns nie verletzt, sollten wir mal über Kayfabe reden?
0: Ja, und gerne, gerne.
1: Ist es eigentlich echt, das Wrestling, oder ist es nicht echt? Wie seid ihr dahinter gekommen, hinter diesen Schwindel?
0: Nico,
1: wie war das für euch so damals?
0: Willst du anfangen?
2: Ich überlasse dir gerne den Vortritt.
0: Du musst noch ein bisschen nachdenken. Ja, gut.
2: Ja.
0: Nee, also bei mir ist das eigentlich ziemlich schnell klar gewesen, weil meine Eltern haben sich das dann auch ab und zu mal mit mir angeguckt und haben dann gesehen, das kann aber nicht echt sein, weil wenn jemand so verprügelt wird, wenn jemand so durch die Gegend geschmissen wird, der steht nicht sofort wieder auf. Und in einer normalen Schlägerei, sage ich jetzt einfach mal, machst du auch diese Aktionen nicht, weil da muss dein Gegner mitarbeiten, dann muss dein Partner sozusagen auch dabei sein, der muss diese Aktion, diesen Suplex zum Beispiel auch mit sich durchführen lassen, das geht also gar nicht. Und meine Oma sagte auch, also das ist auch alles abgesprochen und ich hab das einfach hingenommen, hab mir gesagt, ja, okay, ist dann eben abgesprochen, aber es macht Spaß, das zu gucken und das hat mir die Freude daran auch überhaupt nicht getrübt, weil, wie gesagt, ich habe Spaß dran gehabt und umso besser ist es dann ja auch, wenn man weiß, dass die sich nicht wirklich wehtun. Klar, verletzen können die sich immer wieder mal. Du kannst hier wegknicken, du kannst da wegrutschen, kannst dir was zerren oder auch mal was brechen oder so, wenn du blöd fällst. Kann immer passieren, klar. Aber das hast du in jedem Sport. Und wenn ich aber auch weiß, die tun nur so, als ob. Ja, ich habe damals auch schon ab und zu andere Filme gesehen. Bud Spencer, Terence Hill. Ich wusste auch, dass die sich nicht wirklich auf die Fresse hauen. Also so konnte man das eigentlich immer ganz gut vergleichen. Und mich hat das eigentlich nie gestört. Dass das natürlich alles als echt verkauft wird, ja, das ist natürlich klar, das willst du ja auch, das soll ja auch so sein. Aber wenn man damals schon so ein bisschen aufmerksamer gewesen ist und gesagt hat, ja, ist echt, aber nicht echt echt, dann ist das auch vollkommen in Ordnung gewesen.
2: Ja, Marcel hat das meiste jetzt schon gesagt, ja. ich kann vielleicht noch dazu fügen, wenn du ein Match, so ein Pay-Per-View ansiehst und du siehst, der macht eine Clothesline, der macht eine Clothesline, dann merkst du ja auch schon, der eine Move kommt fast in jedem Match vor, dann merkst du dann auch, okay, das ist jetzt kein Zufall mehr, das könnte man vielleicht noch erwähnen, aber wie er gesagt hat, nach einer richtigen Schlägerei, da wenn ich aus paar Metern Höhe, wenn mich einer so hoch und mich auf den Boden wirft, dann stehe ich nicht sofort danach auf oder so. Oder auch keine 3 Minuten später, dann liege ich da erstmal für 2 Stunden oder so.
0: Ja, klar.
2: Wenn ich überhaupt denn noch aufstehe. das kannst du mir denn nicht erzählen. Nee, und aber ja, es ist abgesprochen, aber es ist trotzdem ein extremer Sport.
0: Ja.
2: Ne? Also, es gibt Gründe, warum zum Beispiel Leute mit Herzfehler die niemals machen dürfen, weil du brauchst eine gewisse Ausdauer und körperliche Grundfitness, um diesen Sport zu machen.
0: Mhm. Klar.
2: So überlebst du das nicht.
0: Ja, das ist richtig.
1: Ja. Und es ist ja auch so, dass die Kämpfer ja trotzdem, das sind ja, man kann das sagen, es sind ja durchchoreografierte. Wie so eine Tanznummer, kann man sagen, ne? Oder ja. Wie so eine Mischung aus Theaterstück und Tanznummer, weil das ist ja im Prinzip, Von vorne bis hinten, also es gibt natürlich auch mal Phasen in Matches, wo die Geschwindigkeit rausgenommen wird und wo mal Haltegriffe

0: eingesetzt werden. Mhm. Aber so die großen Eckpfeiler an, ja, an Aktionen, die sind ja im Prinzip vorher mehrfach einstudiert. Und das muss ja auch mal, wie Marcel gerade sagt, so ein Back-Suplex. Das heißt, du hebst den Gegner in die Luft und der steht ja dann wie eine Kerze erstmal 10 Sekunden, macht er ja wie so ein Kopfstand auf dir sozusagen. Das würde ja ein normaler Mensch niemals machen.
1: Genau.
0: Also, dass der so in die Luft steht. Und ich muss vielleicht noch kurz was zu meiner Erweckung sagen. Mhm. Also, ich habe so die ersten 1-2 Jahre, habe ich das schon noch für bare Münze genommen. Ne? Mhm. Und es gab einen Kampf, der Kampf fand statt kurz vor WrestleMania 9, also Anfang 93. Da ist okay. gerade Yokozuna kam da in die WWF, ja. Und der war ja damals so ein Monster-Heel. Also wir hatten ja schon von Face und Heel gesprochen.
1: Ja.
0: Und es gibt ja noch Babyface und Monster-Heel. Also wenn besonders beliebte Wrestler sind dann die Babyfaces und die Monster-Heels, das sind dann die Unbesiegbaren, ja. So entweder besonders große oder besonders schwere oder besonders muskulöse, was auch immer. Und Yokozuna war ja damals unaufhaltsam. Der hat ja so einen Push bekommen in der WWF damals. Und dann gab es einen Kampf, da hat er gegen Hacksaw Jim Duggan gekämpft. Das kam bei All American Wrestling. Es war Sonntagmittag, kam das, ne?
1: Genau.
0: Und da Hacksaw Jim Duggan ist ja auch so ein Patriot gewesen letztendlich und hat dann die amerikanische Flagge geschwenkt vorher. Mhm. Und der hat ja mal so diesen Clothesline gehabt, diesen vom Football, dieses auf drei Beine, also Anlauf nehmen und
1: 3-Point-Stand.
0: Ist über 3-Point-Stand, genau. Mhm. Und er hat versucht, dann ja Yokozuna von den Beinen zu holen und hat es, glaube ich, nach dem 5. Anlauf hat er es auch geschafft. Also er ist dann, oder zumindest, er hat ihn ziemlich stark in Bedrängnis gebracht.
1: Ja, genau. Und
0: dann hat aber, glaube ich, Mr. Fuji, also der Mensch, hat, glaube ich, dann Salz geworfen, das ist der Klassiker, aus dem Salzfässchen, und hat Hacksaw in Salz ins Gesicht geworfen.
1: Ja.
0: Und dann hat natürlich Yokozuna sein Programm abgespult, hat seinen Belly-to-Belly-Suplex und was er halt so alles macht, diese ganzen, ne? Und dann zieht er ihn in die Ecke, will sein Banzai-Drop machen, macht aber nicht einen Banzai-Drop, sondern macht 5 Banzai-Drops.
1: Ja.
0: Ja. Und Hacksaw Jim Duggan lief dann so ein dünner Blutfaden aus dem Mund und dann brachten ihn die Sanitäter raus auf einer Trage. Wahrscheinlich hat er eine Kapsel aufgebissen, die in seinem Mund war vielleicht. Ne? Aber ich meine schon, also er hat dann auch pausiert ein paar Monate, Hacksaw, also es hat ihn schon auch mitgenommen, aber das habe ich blöderweise meiner Mutter gezeigt oder meine Mutter war blöderweise im Raum, als dieser Kampf lief.
1: Oh.
0: Ja?
1: Mhm. Oh.
0: Und das mündete dann in das Zitat meiner Mutter, das ist ja Menschenvernichtung, was du dir da anschaust. Das darfst du nicht mehr sehen.
1: Oh.
0: Und fortan sah ich es dann immer heimlich. Eine Zeit lang war dann Wrestling-Verbot im Hause Anton, was ich dann aber einfach ignoriert habe und irgendwann hat sie es dann akzeptiert. Aber so nach ein, zwei Jährchen hat das schon gedauert, bis ich das so richtig realisiert habe. Das ist jetzt wirklich, die hauen sich nur aus Spaß aufs Maul.
1: Ja. Also ich hab auch vorher schon ein oder zweimal irgendwelche kurzen Ausschnitte gesehen, in denen Wrestler geblutet haben, Platzwunde oder sowas. Und dann dachte ich mir, oh, das ist aber dann doch ein bisschen hart, aber es war noch in Ordnung. Also es war jetzt nicht so, dass da meine Eltern auch gesagt haben, boah, nee, das guckst du dir nicht mehr an, weil die hauen sich da ja wirklich blutig. Mhm. Naja, also wie ich vorhin gesagt habe, das kannst du auch bei jedem anderen Sport haben. Du kannst dir beim Fußball, beim Kopfballduell eine Platzwunde zuziehen oder sowas und dann werden sie da auch getaped, geklebt, getackert, was auch immer. Und kann einfach mal vorkommen. Aber wenn das wirklich der Sinn der Sache ist, dass du dass du in den Ring steigst, dass du so ein Match hast, in dem die Leute dann einfach nur sofort Blut sehen wollen oder sowas. Davon halte ich zum Beispiel auch überhaupt nichts. Das ist gar nichts für mich. Wenn es mal passiert, ist okay, aber es muss nicht so sein. Nico, ich weiß, du willst gleich einmal ganz kurz was dazu sagen, aber ich wollte noch einmal jetzt auf die Duggan-Geschichte zurückkommen.
2: Ja.
1: Und ich weiß welche Fehde du da meinst und was, ja, also so haben sie Yokozuna natürlich als unbesiegbares Monster auch aufbauen wollen, klar. Also ich persönlich fand das jetzt nicht ganz so schlimm, weil ich war nie so ein ganz großer Fan von Hacksaw Jim Duggan, weil ich fand den damals schon ein bisschen zu albern, zu überdreht.
0: Primitiv. Ich fand den primitiv so ein bisschen. Ne?
1: Ja, primitiv weiß ich nicht, aber ich fand ihn einfach nicht, also der war mir eigentlich egal. Also, okay, er hat Stimmung gemacht, aber immer nur dieses USA, USA. Das ging mir mir irgendwann total auf die Nerven und ich dachte mir nur, okay, jetzt hat er mal sozusagen das Maul gestoppt gekriegt, ist okay.
2: Das Patriotische kam, wenn man einen Vergleich hatte, du hattest auf der einen Seite eben Jim Duggan,
1: ja.
2: Aber du hattest ja auch noch gleichzeitig Hulk Hogan zu dem Zeit.
1: Nee, der war zu der Zeit ja nicht da.
0: Der war zu der Zeit nicht in der WWF. Er hatte eine Pause, der kam dann nochmal kurz wieder und ist dann aber wieder gegangen. Also es war, der war zu dem Zeitpunkt nicht in der WWF, also zu dieser Fehde zumindest nicht.
2: Und deswegen kam,
1: nach WrestleMania 8 ist Hogan einmal kurz abgetaucht, dann kam er zu WrestleMania 9 ungefähr wieder zurück.
2: Ja, wegen Jujutsu Barber Beefcake, ne?
1: Ja.
0: Genau, und dann haben die kurz ein Tag-Team gebildet, eine Mega-Powers, glaube ich. Und dann ist beim King of the Ring hat er seinen Titel dann wieder verloren, den er von Yokozuna errungen hatte.
2: Ja.
0: Das ist übrigens mein Lieblings-Pay-Per-View. Ich weiß, WrestleMania 9 wird eigentlich gehasst in der Szene so, ja. Aber für mich war es eines der ersten großen, die ich für mich selber so auch selber auf Kassette, also aufgenommen habe und wo ich die ganzen Vorberichterstattungen gesehen hatte.
1: Ja.
0: Und Sky One war dann ja irgendwann mal verschlüsselt. Das war dann, blöd. Und dann hast du nur noch, ihr kennt vielleicht das noch früher, wenn du Sky hattest, also Premiere, dann wie das sah das ja so grisselig aus. Ne?
1: Ja.
0: So dieses du hast den Ton gehört,
1: ja.
0: Aber das war so verzerrt irgendwie. Also so graue, schwarze Streifen, so weil so Matsch halt, ne?
1: Ameisenfußball haben wir das bei uns immer genannt.
0: Genau, es war verschlüsselt im Prinzip.
1: Ja.
0: Und WrestleMania 9 wurde relativ live ausgestrahlt auf Sky One oder wirklich nur mit einem halben Tag Zeitverzug. Mhm. Und das lief am Sonntagnachmittag irgendwie auf Sky One.
1: Okay.
0: Und ich glaube, ein oder zwei Wochen später kam es dann auf RTL 2.
1: Ja, genau.
0: Und daher kenne ich das. Sky One war schon verschlüsselt zu dem Zeitpunkt. Das hatten die kurz vorher verschlüsselt, die Hunde. Ja. und ich habe aber ich habe so gesuchtet damals, dass ich das komplette verschlüsselte Pay-Per-View mir angeschaut habe, nur um die Tonspur anzuhören. Ja, so im Prinzip, ich habe dann schon gehört, jetzt jubelt das Publikum, es muss irgendwas passiert sein mit Yokozuna, was ist da los? Ja, also das war wirklich, was man damals so in Kauf genommen hat.
1: Ja, ja, diese, das ist dann ungefähr so wie so eine Radioübertragung früher.
0: Ja, genau.
1: Gewesen, ne?
0: Ja, genau. Ja.
1: Nico, du hattest eben gerade noch was zu sagen. Ich glaube, das ging einmal irgendwie um die blutigen Angelegenheiten.
2: So, achso, ja, genau, das ist nur nebenbei, das hat jetzt nichts mit 80er, 90er Wrestling zu tun, aber du hast es jetzt ja schon erwähnt. Steffen, wie siehst du das? Es gibt ja diese Hardcore-Promotions, kommt ja auch in dem Film Der Wrestler vor. Oder bei gewissen Matches von AEW, das ist einer der Gründe, warum ich All Elite Wrestling nicht mehr gucke, weil mir das zu sehr auf die Gesundheit der Wrestler geht. Diese Hardcore-Death-Matches, wo du durch Glastische geschmissen wirst, dich mit der Kettensäge, wie stehst du dazu?
0: Also ich mag es gar nicht. Ich bin auch kein, oftmals ist es ja so, dass wenn Wrestler im Ring bluten, dann haben die sich halt geritzt mit einer Rasierklinge. Blading sagt man ja dazu, die haben sie ja.
3: Also es ist ganz, ganz selten, dass da wirklich Platzwunden passieren, im normalen Wrestling-Kampf jetzt. Ne? Das ist schon ein Unterschied zu dem Hardcore, Nico, was du gerade sagst. Also ich mag ECW.
0: Und auch von Cactus Jack, also von Mick Foley, die ganzen Kämpfe, das oder auch Terry Brunk, Terry Funk.
1: Terry Funk,
0: auch.
1: Ja.
0: Und Terry Brunk war doch der mit dem Turban, wie hieß der
1: Sabu.
0: Denn? Sabu. Sabu, genau. Der hieß Terry Brunk übrigens,
1: genau. Also
0: ein bürgerlicher Name.
1: Ja.
0: Und es gab also Kämpfe Terry Brunk gegen Terry Funk, also Sabu gegen Terry Funk und so.
1: Ja.
0: Oder Abdullah the Butcher und so.
1: Ach,
0: das finde ich alles furchtbar, guck dir mal die Stirn von Abdullah the Butcher an.
1: Ja, ja.
0: Vom vielen Blading hat er eine Ritze nach der anderen.
1: Ja, und alles komplett vernarbt,
0: Und das muss ich mir nicht geben. Mhm. Und ich denke mir auch immer, wenn jetzt Hulk Hogan hat ja auch in Japan ein paar blutige Matches gehabt.
1: Ja.
0: Und da denke ich mir immer, warum hat er sich für sowas hingegeben? Das ist doch schlimmste Kirmesbuden-Attitude. Das ist Schlock. Das ist so.
1: Ja.
0: So Splatter, also gefällt mir gar nicht. Ich mag es nicht. Ich mag es auch nicht gern sehen. Und ja, Punkt.
1: Kann ich absolut nachvollziehen. Also, wie ich auch vorhin gesagt habe, also, wenn es ab und zu mal passiert, oder ich mag auch ganz gerne mal irgendein gutes Hardcore-Match, da sage ich auch nichts gegen. Wenn die sich damit mit Tischen, Stühlen und Mülleimern oder sowas da eins auf die auf die Glocke hauen oder so. Ist, okay. ist alles vollkommen in Ordnung. Aber wenn das wirklich nur darum geht, schon in den ersten Sekunden deinen Gegner wirklich zu einem blutigen Brei aufzuschlitzen, im wahrsten Sinne des Wortes, dann brauche ich den Kram auch nicht. Das interessiert mich dann auch nicht wirklich. Nee, aber dieses Bluten, das war damals auch so eine Sache. Das gab diesen Slogan, ich weiß nicht, ob der heute noch aktiv ist, höchstwahrscheinlich nicht mehr. Red means green. Das heißt, rot bedeutet grün. Das heißt, du hast einen Bonus gekriegt, wenn du dich bladest oder wenn du blutest. Und das wird, glaube ich, seit Jahren aber auch schon nicht mehr so richtig gehandhabt. Finde ich aber auch in Ordnung so. Finde ich auch gut so. Damals ist es natürlich sehr spektakulär gewesen, um noch mehr Aufmerksamkeit heranzuziehen. Aber irgendwann wurde es dann auch einfach lächerlich. Das passte dann auch nicht so richtig in den Sport. Weil du hast du hast Millionen geiler Matches gehabt, die sind komplett ohne Blut ausgekommen. Die haben einfach durch ihre Athletik, durch ihre Aktionen die Geschichte erzählt. Ja, also WrestleMania 3 zum Beispiel, Randy Savage gegen Ricky Steamboat, immer noch eines der besten Matches überhaupt bei einer WrestleMania oder generell im Wrestling. Bret Hart gegen Owen Hart, Eröffnungsmatch bei WrestleMania 10 zum Beispiel. Auch was für ein Opener. Also, ja. Ich habe mal, ich habe mit meinem Cousin, mit Raphael, auch mal einfach so drüber gesprochen. Er ist auch so ein riesiger Bret Hart-Fan, genau wie ich. Und wir haben mal drüber nachgedacht. Die besten drei Matches von Bret Hart hat er alle verloren. Das war einmal das was ich gerade sagte, gegen Owen Hart. Dann das Iron Man-Match gegen Shawn Michaels bei WrestleMania 11 oder 12. Nico? 12, ne? 12, ja.
2: 12. Ja. 11 war Shawn Michaels gegen Diesel.
1: Ja, okay. Und dann 1992 SummerSlam gegen den British Bulldog. Also die drei besten Matches unserer Meinung nach in seiner Karriere, die hat er verloren. Naja, aber so kann es gehen. Ja, wir haben jetzt über unsere Wrestler gesprochen. Nico, Shawn Michaels ist dein Lieblingswrestler damals schon gewesen, hattest du ja gesagt, ne?
2: Ja,
1: genau. Steffen, bei dir war es Tatanka, bei mir hat es sich rauskristallisiert, ist es irgendwann Bret Hart geworden. Der Undertaker ist dann auch mit ihm auf Platz 1 oder meinetwegen auch auf Platz 1,5.
2: Ja. Oh, aber was für ein geiler Zufall, Tatanka, Bret Hart und Shawn Michaels, alle drei sind jeweils aufeinander getroffen, sogar bei einer WrestleMania.
1: Ja, siehst du.
0: Genau. Ja, da, wo Tatanka um den Intercontinental Champion-Titel betrogen wurde.
1: Ja.
0: Das ist das beste Match, was Tatanka abgeliefert hat in seiner ganzen Karriere, ist meine Meinung.
3: Ja. Ja. Also Tatanka ist ja nie der große Highflyer oder Megatechniker gewesen. Der hat ja immer viel mit Kraft gemacht und war relativ eingeschränkt in seinem Repertoire. Mhm. Aber irgendwie hat er so viel Charisma gehabt.
0: Ja. Auch dieser Schrei und die Musik und dieses dynamische Einlaufen, das hat mich so geflasht, dass er einfach zu meinen Favorit oder dass mein Favorit einfach war. Ne? Also wirklich, kann man so sagen, ja.
2: Auch noch nach SummerSlam 94.
0: Jein. Also okay. Ich war dann schon ein bisschen enttäuscht, ja, als er dann
2: das war ja ein Schock.
0: Das war
2: ein absoluter Schock.
0: Ja, das war schon. Aber aber da war ich dann nicht mehr so. Also meine große Phase war wirklich von Ende 92 bis Ende 94 vielleicht. So,
1: ja,
0: ne?
1: Und
0: Anfang 95, ich habe das schon noch so ein bisschen mitverfolgt, aber es ist so ausgefadet, ne? Es ist immer weniger geworden.
1: Ja, klar.
0: Da waren andere Sachen dann, die mich mehr interessiert haben. Und es war dann einfach, die große Zeit war vorbei. Und diese ganze Attitude-Era, die dann erst richtig angefangen hat, wo dann, oder auch die Fusion dann mit der WCW,
1: ja,
0: über die wir immer noch nicht gesprochen haben.
1: Komm, das machen wir gleich.
0: Alles gut. Das war dann alles schon so, das hat mich dann nur noch so am Rande interessiert.
1: Ja, ne? kann ich nachvollziehen. Was hast du denn damals zu der Fehde von Tatanka gegen Bam Bam Bigelow gesagt? Da ging das ja auch um die abgeschnittenen Haare, wenn du dich erinnerst.
0: Mhm. Ja, das war auch, das hat mich aber, ich mochte eigentlich Bam Bam Bigelow immer ganz gern.
1: Ja.
0: Weil er war für seine Größe, war ein super Techniker.
1: Ja.
0: Ne? Also diesen, ich weiß nicht, ihr kennt euch da besser aus mit den Moves. Er hat immer so ein, es war kein Dropkick, sondern es war so ein, er ist mit beiden Beinen in die Luft und hat mit einem Bein hat er so einen Hinterkopf vom Gegner und hat dann, ich weiß nicht, wie der Move heißt,
2: Enzo Giri,
0: genau. Und der hat ja 180 Kilo gewogen, ne?
1: Ja,
0: oder 160,
1: ja.
0: Also lass,
1: ja.
0: Muss das mal schaffen, dieses Gewicht in die Höhe zu wuchten und das noch gut aussehen zu lassen.
1: Ja.
0: Also da muss ich wirklich, also Bam Bam Bigelow, ja, das war damals blöd, als er ihn so skalpiert hatte, genau. Aber schlimmer fand ich damals Ludwig Borger, das war ein richtiges Ekelpaket. Mhm. Im echten Leben ist es ja ein Rechtsradikaler gewesen. Es war ja ein finnischer Politiker auch. Tony Halm hieß der.
1: Genau, richtig.
0: Und der hat ein großes Hakenkreuz-Tattoo irgendwo, was man immer verdecken musste für die Ringauftritte.
1: Ja.
0: Und das war, glaube ich, im echten Leben auch ein ziemliches A-Loch, sage ich mal. Mhm. Und das hat man in den Kämpfen aber auch immer gemerkt. Also mit seinen Leberhaken immer so, das war immer ganz unangenehm. Also da gab es mal einen Kampf, ich glaube, das war der erste Kampf. Tatanka hat ja so einen Winning-Streak gehabt. Also Tatanka galt ja lange Zeit als unbesiegt, sozusagen. Ja,
1: richtig.
0: Und ich glaube, Ludwig Borger war derjenige, der das beendet hat. Und das hat mich damals ziemlich getroffen.
2: Sicher, dass... Okay, ich bin mir nicht mehr sicher.
0: Aber
2: traurig. Über Ludwig Borger habe ich auch einiges gehört. Es war zum Glück nach meiner Zeit, als ich Wrestling geguckt habe, aber das soll auch privat ein absolutes Arschloch gewesen sein. Deswegen hatte er auch keine lange Karriere. Ich glaube, der ist Mitte 93 reingekommen in die WWE oder damals WWF noch.
1: Genau.
2: Und bei der Survivor Series 93 war er noch mit dabei, aber kurz danach musste er auch schon wieder gehen.
1: Ja. Vielleicht hat das einfach nicht gepasst. Vielleicht menschlich gesehen, keine Ahnung. Ja, dann würde ich dann einmal ganz kurz den Blick auf die Konkurrenz werfen. Es gab dann ja noch Anfang der 90er kam ja dann auch noch die WCW wieder so ein bisschen nach und nach zurück. Besonders großen Schub hat die WCW natürlich bekommen, als 94 Hulk Hogan als neue Verpflichtung bekannt gegeben wurde. Und dann ging es richtig rund wieder.
2: Ja.
1: Ja, das Konkurrenzleben wurde wieder belebt. Ne? Also, und man hat sich dann mit Monday Nitro sozusagen gegen Monday Night Raw, ein Schelm, wer jetzt Böses denkt, hat man sich natürlich diese typischen Monday Night Wars über Jahre hinweg geliefert. Also bis Ende der 90er, bis Anfang in die frühen 2000er. Und ja, eine Zeit lang ist es dann ja auch so gewesen, dass die WWF ein bisschen fade, ein bisschen lahmarschig wurde. Also so diese New Generation Ära. Also quasi genau die Zeit, in der du schon ausgestiegen bist, Steffen, die wurde dann auch so ein bisschen langweilig und die WCW hat dann immer mehr Fahrt aufgenommen, hat neue Talente entdeckt und gefördert und auch zu richtigen Superstars gemacht.
2: Ne? Gerade nach den Schock hoch 3 damals.
1: Was meinst du?
2: 96, Bash at the Beach.
1: Ja, das war ja noch vorher. Also was ich ja jetzt nur meinte. Nein, also es gab dann natürlich auch, wie ich gesagt habe, eben neue aufstrebende Stars. Ne? Eddie Guerrero wurde nach oben gepusht. Mhm. Chris Jericho hat sich immer weiterentwickelt, bis er dann zum Megastar geworden ist, nach und nach.
2: Bei Mysterio.
1: Ganz genau. Und so weiter und so fort.
2: Conan
1: natürlich, ja. Lex Luger.
2: Lex Luger.
1: Sting.
2: Ja, aber der war
1: Sting,
2: ja vorher.
1: Sowieso. Ja.
2: Lex Luger war ja, bevor er in die WWF kam, auch schon mal bei der WCW.
1: Genau.
2: Nur war er bei der WCW deutlich erfolgreicher.
1: Ja, man hatte ja damals bei der WWF versucht, ihn zum nächsten Hulk Hogan aufzubauen. Aber das hat er sich ja selber versaut, indem er dann vor WrestleMania 10 irgendwie noch am Abend zuvor noch ordentlich gefeiert und gesoffen hat und hat irgendeinem Reporter erzählt, ja, kannst jetzt schon mal anfangen, den Artikel zu schreiben. Ich werde morgen WWF-Champion.
2: Oh.
1: Ja, das haben.
2: Deswegen haben sie. Das war ursprünglich geplant, Luger zum WWF-Champion zu machen.
1: Ja, ganz genau.
0: Ich muss aber auch sagen, dass ihm das Charisma so ein bisschen gefehlt hat. Er war zwar hatte einen sehr schönen, ausdefinierten Körper.
1: Ja, das stimmt.
0: Aber es hat ihm, man wollte ja wirklich mit Gewalt, hat mir ihm diesen Push gegeben mit dieser Call-to-Action-Campaign, wo er mit dem Bus durch die USA gefahren ist. Und im Bodyslam-Contest, da habe ich eine Gänsehaut gehabt übrigens, Jungs, das war für mich, da kriege ich jetzt noch Gänsehaut, wenn ich daran denke, das kann man auf YouTube übrigens auch anschauen, liebe Hörer und Hörer, wenn ihr mal Bock habt, was Geiles zu sehen, einfach mal eingeben, Lex Luger, Yokozuna Bodyslam,
1: genau.
0: Und dann findet ihr diese, am 4. Juli 93 war das,
1: ja.
0: Und da findet ihr diesen Contest, und da waren ja auch ganz viele andere Wrestler und auch Footballspieler und alles Mögliche hatten die da versammelt. Ja,
1: genau.
0: Und die sollten sich ja versuchen daran, wer schafft es, Yokozuna einen Bodyslam zu verpassen. Ja. Und Lex Luger war ja vorher der Narcissist, also der selbstverliebte Typ, der immer vor Spiegeln gepostet hat.
2: Ja.
0: Und dann, und damit habe ich auch noch ein bisschen so diese Storylines, das war für mich alles so, das wirkte für mich nicht geskriptet, sondern ich dachte wirklich, jetzt kommt ein Hubschrauber, jetzt kommt Lex Luger, ne? Mhm. Und mit seiner Jeanshose und freiem Oberkörper ging er da hinten und dann hat er angeblich eine Stahlplatte im Arm gehabt, hat man ja mal gesagt. Er hat ja diesen Running Forearm, hat er als Finishing Move gehabt, weil er von einer angeblichen OP noch eine Stahlplatte im Arm hatte und dann tut das natürlich besonders weh, wenn der Gegner die in die Fresse kriegt.
1: Ja,
0: und dann hat er, glaube ich, dann hat er Yokozuna ein oder zwei so Forearms verpasst und irgendwie noch ein, zwei Schläge und dann hat er diesen Body Slam gemacht.
1: Ja. Ja,
0: und das war natürlich für mich damals, also ich war kurz so 2-3 Monate war ich Lex Luger-Fan.
3: Ja, also das war dann Gänsehaut pur, ne? Und also das, ich wollte damit nur sagen, dieser große Push, den er bekommen hat von der WWF, das hat er nicht genutzt, weil einfach er hat nicht das Charisma eines Hulk Hogan gehabt.
1: Nee, finde ich persönlich. Das hat einfach gefehlt, ne? Also er wurde zwar ganz gut von den Fans aufgenommen, wurde auch angenommen, aber wie du eben gesagt hast, er wurde kein zweiter Hulk Hogan. Und du kannst über Hulk Hogan natürlich jetzt sagen, was du willst. Charisma und Publikumsreaktion hat er gezogen. Egal in welcher Art und Weise auch immer. Das konnte er. Das konnte der gute Mann halt.
0: Ja.
1: Dass er jetzt persönlich sehr, sehr fragwürdig und sehr streitwürdig ist oder so, das steht auf einem anderen Zettel. Aber wo war ich denn eben gerade? Ach so, bei der WCW natürlich.
0: Ja,
1: ja, dann kam man natürlich auch wieder dann zur WCW zurück, ist da auch nochmal etliche Male Champion geworden, Tag-Team-Champion, World Heavyweight-Champion, glaube ich, und so weiter und so fort.
2: US-Champion, glaube ich auch.
1: Ja, alles Mögliche, also der wurde schon ziemlich erfolgreich. Sting hast du eben gerade auch erwähnt, Steffen, natürlich, der sich auch extrem gewandelt hat von diesem bunten Surfertypen, diesem blondierten Surfertypen mit der wilden Gesichtsbemalung zu dem schweigsamen, einsamen Rächer, den er ja heute sozusagen spielt.
0: The Crow,
1: ganz genau.
2: Mhm. Geil, einer der geilsten Filme überhaupt.
1: Mhm. Auch
2: das Original.
1: Ja, das Gimmick ist auch richtig geil umgesetzt, muss ich auch sagen.
0: Ja.
1: Also das hat er gut gemacht.
0: Wie fandet ihr denn damals, also bei uns war es so, also in der Schule damals, als WWF so der geile Scheiß war, da wurde die WCW immer noch so ein bisschen belächelt am Anfang, weil auch das lief ja auf DSF hieß es damals noch, heute heißt Sport 1, lief WCW und da gab es allein die Kommentatoren, das war eine deutsche Wrestling-Legende, Peter William, den kennt vielleicht noch jemand.
1: Natürlich.
0: Und der hat da mit einem David ist ja auch egal,
1: auf jeden Fall mit dem David Kemp.
0: David Kemp, genau. Und die zwei haben immer kommentiert, glaube ich.
1: Mhm.
0: Und der Peter Wehm, der hat immer gesagt, Wäscheleine. Also der hat nicht Clothesline gesagt, der hat Wäscheleine gesagt.
1: Ja.
0: Und der hat auch Wrestling gesagt. Der hat nicht Wrestling gesagt, der hat Wrestling. Ne?
1: Ja.
0: Das Wrestling.
1: Ja.
0: Und dann kam das dann so auf dem Schulhof, hier DSF musst du mal hinschalten, da kommt auch immer Catchen hat mir auch teilweise gesagt.
1: Ja.
0: Aber das ist total lächerlich, die sagen da Wäscheleine und so und das, also kannst du vergessen.
1: Ja.
0: Also die ersten, war das bei euch auch so, dass ihr das so am Anfang noch so ein bisschen belächelt habt oder habt ihr das schon auch ernst genommen?
1: Also bei mir ist es so gewesen, also bei uns in der Schule war ich, also ich war einer der wenigen Wrestling-Fans bei uns, aber so nachdem die WCW gerade nach der NWO-Gründung sich dann auch wieder richtig nach vorne katapultiert hat, sind dann auch viele aus meiner Klasse oder viele auch aus den anderen Klassen darauf aufmerksam geworden. Und das waren dann totale WCW-Fans und ich bin trotzdem immer noch WWF-Fan geblieben. Aber wo du jetzt die Kommentatoren erwähnst, für mich die deutsche Stimme im Wrestling ist und bleibt nun mal Carsten Schäfer.
0: Ja.
1: Auch wenn er heutzutage mit dem Wrestling komplett abgeschlossen hat, er will damit nichts mehr zu tun haben, er ist nicht mehr auf dem Laufenden. Also der hat vor einigen Monaten, das ist noch gar nicht so lange her, glaube ich, da hat er mal so ein Statement bei Instagram und auch bei Facebook abgegeben, warum er sich komplett aus der Kommentatorengeschichte zurückgezogen hat. Also kann man sich auch mal angucken. Wenn ich das Video finde, kann ich es vielleicht nochmal verlinken. Also der hat da teilweise echt vom Leder gezogen, auch mit Hintergrundinformationen, die mir auch nicht bekannt waren. Die ganzen Sprüche, die ganzen Kommentare, die er da vorgelesen hat, so die Art und Weise, wie er kommentiert hat, das ist alles ein Skript gewesen. Er war Angestellter der World Wrestling Federation bzw. der WWE und er musste das auch genau so vortragen, wie sie ihm das vorgelegt haben. Mhm. Ja, und er musste auch die ganzen Begriffe oder viele Begriffe musste er auch ins Deutsche übersetzen. World Heavyweight Champion durfte er im deutschen Fernsehen nicht sagen. Es musste Weltmeister im Schwergewicht heißen oder Elimination Chamber, ne, Ausscheidungskammer Match musste das